0: queer Haltung zeigen für eine Zukunft ohne Angst. Die Veranstalter bekommen prominente Unterstützung von SPD und Grünen. Aus Hamburg, Bernhard Sprengel.
1: Bei einem Frontalzusammenstoß eines Kleintransporters mit einem Linienbus sind im Kreis Göppingen in Baden-Württemberg 14 Menschen verletzt worden, 7 von ihnen schwer. Der Kleintransporterfahrer überlebte den Unfall nicht. Der 29-Jährige war aus bislang unbekannter Ursache auf einer Bundesstraße im Kreis Göppingen auf die Gegenfahrbahn geraten. Dort prallte sein Fahrzeug mit dem entgegenkommenden Bus zusammen. Das Wetter, die aktuelle Vorhersage des Deutschen Wetterdienstes. In den meisten Gegenden wird es ein schöner Samstag mit viel Sonne und 20 bis 31 Grad. Im Süden und Osten sind mehr Wolken unterwegs und es können sich im Tagesverlauf einzelne, teils auch starke Gewitter bilden. Am Sonntag haben wir die Unwetter dann endgültig überstanden. Es wird in ganz Deutschland ein schöner Sommertag. Im Norden steigen die Werte am Sonntag auf 21 bis 26 Grad. Ansonsten wird es zwischen 25 und 34 Grad warm.

Steven und a bit of fruit. Schönen guten Morgen. Samstag haben wir 1. August 2026, 2 Uhr und 9 Minuten. Das heißt, wir sind in der dritten Stunde von Radio Holiday. Und wir haben ja schon zweimal in den Verkehr reingeguckt, in die Staunachrichten. Und das war alles andere als lustig. Und wir müssen relativ schnell bald wieder gucken, um zu schauen, sind die schlimmen Staus noch da oder wird es langsam ein bisschen besser auf den Straßen. Ich hoffe, es wird besser für euch.

Triple Thunderbirds und Tough Enough. Lasst uns doch schnell mal das Wetter von Österreich angucken. Wir haben ja schon den Gardasee gehabt, die Adria haben wir gehabt und auch noch Österreich. Vielleicht fahrt er auch noch Österreich. Und da ist es so, nach einem oft sonnigen Start in den Tag tauchen im Westen bereits am Vormittag erste Quellwolken auf, mit ihnen auch erste Regenschauer und Gewitter. Und diese breiten sich schließlich im Tagesverlauf allmählich in Richtung Osten, Südosten aus, während im äußersten Osten mitunter sogar, dass das sogar trocken bleiben, liegt der Niederschlagsschwerpunkt generell über den Alpengipfeln. Der Wind schwebt schwach bis mäßig aus Süd bis West und in Gewitternähe muss aber stellenweise mit kräftigen Böen gerechnet werden. Aber die Temperaturen sind gar nicht mal so schlecht. Die haben morgen 26 bis 37 Grad. Das ist so nicht so schlechte Geschichte. Das war das Wetter von Österreich. Und hier sind die Hooters und All You Zombies.

Stranglers und Skin Deep. Lasst uns schon mal schauen, was so geboten ist. Die A3 in Nürnberg Richtung Passau zwischen Garham-Vilshofen und Passau Nord. 8 Kilometer stockender Verkehr, 14 Minuten Zeitverlust. Die A3 Linz Richtung Passau zwischen Pocking und Passau Süd. Dichter Verkehr und 3 Minuten Zeitverlust. Dann die A3 Passau Richtung Linz zwischen Pocking und Grenzübergang Suben. 1 Kilometer stockender Verkehr und 2 Minuten Zeitverlust. Die A3 Nürnberg Richtung Passau zwischen Metten und Hengersberg, 4 Kilometer Stau, 16 Minuten Zeitverlust. Die Nummer ist echt jetzt ein bisschen besser geworden. Dann die A3 Nürnberg Richtung Passau zwischen Deckendorf und Hengersberg, 2 Kilometer stockender Verkehr, 4 Minuten Zeitverlust. Die A3 Nürnberg Richtung Würzburg zwischen Nürnberg Nord und Erlangen-Tennlohe, dichter Verkehr und 6 Minuten Zeitverlust. Die A3 Nürnberg Richtung Passau zwischen Iggensbach und Passau Nord, 9 Kilometer stockender Verkehr, 16 Minuten Zeitverlust. Die A3 Nürnberg Richtung Würzburg zwischen Nürnberg Nord und Erlangen-Tennlohe, dichter Verkehr und 5 Minuten Zeitverlust. Meine Stimme haut gleich ab, ja, Wahnsinn. Dann die A8 Salzburg Richtung München zwischen Grenzübergang Bad Reichenhall und Bad Reichenhall, 4 Kilometer. 4 Minuten Zeitverlust. Ich war schon abgelenkt, weil ich war schon bei der nächsten Meldung, weil ich da schon gerade Angst bekommen habe. Hier die A8 München Richtung Salzburg zwischen Neukirchen und Bad Reichenhall. 13 Kilometer Stau und 15 Minuten Zeitverlust um diese Uhrzeit. Wahnsinn. Was haben wir sonst noch? Was sieht sonst noch ganz schlimm aus? Hier auch ganz schlimm hier. Die A8 Stuttgart Richtung München zwischen Sulze-Moos und Dreieck München-Eschenried. 3 Kilometer Stau, mindestens eine Stunde Zeitverlust. Das ist Hammer. Dann die A8 Stuttgart Richtung München zwischen Sulze-Moos und Dreieck München-Eschenried. 5 Kilometer Stau und 56 Minuten Zeitverlust. Es geht noch weiter. Die A8 München Richtung Salzburg zwischen Traunstein-Siegsdorf und Grenzübergang Bad Reichenhall, 16 Kilometer Stau und 46 Minuten Zeitverlust. Es ist der Wahnsinn, was heute los ist. Und das war's auch schon. Hier kommt noch einer rein. Hier die A9 München Richtung Nürnberg zwischen Hilpoltstein und Allersberg, 1 Kilometer Stau und 22 Minuten Zeitverlust. Das ist der falsche. Wahnsinn! Es ist brutal viel los heute Nacht. Kommt sicher überall an, wo ihr hinfahrt. Hier ist The Verve und Love is the Noise.

und Love is Noise. Solltet ihr auf dem Weg oder solltet ihr schon in Italien sein, dann möchte ich euch mal vorwarnen, weil in Italien wird jetzt mehr das Tempo kontrolliert. Ja, das sind mehr Blitzeranlagen. Der Blitzer hat sogar einen Namen. Mit Tutor 3.0, so heißt die ganze Geschichte, ist eine moderne Form der Geschwindigkeitskontrolle und das wird schon auf ganz vielen Abschnitten in Italien gemacht. Das ist nicht so, dass da ein Blitz, man fährt durch einen Blitzer und wird gleich geblitzt, sondern die macht es mit der, dass man erstmal eine Zeit lang fahren muss und dann wird da die Geschwindigkeit rausgerechnet mit der ganzen Geschichte. Also passt auf, wenn ihr in Italien unterwegs seid, man hat ja immer gesagt früher, ach komm, in den Radarkisten ist auch nichts drin, da war ja auch wirklich nichts drin, die standen ja nur zum Spaß da, aber in der Zwischenzeit hat sich die ganze Geschichte geändert. Müsst ihr wirklich aufpassen, sonst wird es richtig teuer. Und ich glaube, das wollte er nicht. Hier ist Toploader und Dancing in the Moonlight.

und Behind the Mask. Heute am 1. August ist ein wichtiger Tag. Heute ist der World Middle Finger Day, der Welt des Mittelfingers. Finde ich einen ganz großartigen Tag heute. Gefällt mir persönlich sehr, sehr gut. Heute ist auch zum Beispiel der nationale Tag der Alpakas oder es ist auch heute der National Sandcastle Day, der Sandburgen. Ach, jetzt müsste man eigentlich Belinda Carlisle irgendwie spielen. Circles in the Sand oder irgendwie so eine Geschichte. Was noch? Oh, und der Tag des Senfs ist auch noch.

lauter schöne Sachen. 2.41 Uhr, jetzt kommt was zum Knutschen. Ja, vielleicht steht er irgendwo auf dem Parkplatz, irgendeiner Tankstelle, dann könnte er mal eine Runde knutschen. Hier ist Firehouse und Love of a Lifetime.

Ja, da läuft der Schmalz aus dem Radio raus. Firehouse und Love of a Lifetime. 2.46 Uhr, ich bin genau noch 14 Minuten da. Und dann kommt gleich Christian Fuchs, der bringt euch bis 6 Uhr. Und passend zum Autofahren habe ich mir gedacht, könnten wir auch mal diese Band heute spielen. Das ist Supertramp. Und die singen extra für euch Take the Long Way Home.

Supertramp und The Long Way Home. Und wieder muss ich feststellen, es wird einfach viel zu wenig Supertramp gespielt. Man muss einfach mehr Supertramp spielen. Nicht vergessen, nach 3 Uhr geht's weiter. Da ist Christian Fuchs für euch da. Und der wird euch auch den Verkehr, also den Stau vorlesen, weil da ist echt einiges geboten heute. Und ich könnte mir sogar vorstellen, dass so ab 4 Uhr etwa das Ganze dann wieder ein bisschen mehr wird, die ganze Geschichte. Dass dann schon wieder viele Urlauber dazukommen aus Baden-Württemberg oder was weiß ich. Und das andere ist ja, die andere Richtung ist ja auch schon wieder voll, weil ja in Saarland

Deutschland, in der Rheinland-Pfalz und noch irgendwo, die Ferien schon fast wieder zu Ende ist. Die fahren schon wieder nach Hause. Also ein Hin und ein Her, die ganze Nummer. Zwei Lieder schaffen wir noch. Hier ist Curiosity Killed the Cat und Down to Earth.

Curiosity killed the cat on Down to Earth. Ich mache mich vom Acker. Christian Fuchs übernimmt für die nächsten 3 Stunden. Und wie gesagt, Muntermacher muss leider aus privaten Gründen ausfallen, morgen 7. Aber wir hören uns morgen Nacht wieder. Das kann ich versprechen. Wir hören uns morgen Nacht wieder zum Radio Holiday. Viel Spaß jetzt mit Christian. Und ich schmeiß euch raus mit den Rolling Stones. Bis morgen.

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1: Ich bin Uli Reitinger. Der Fußballweltverband FIFA gibt seine Investorenpläne auf. Das erklärte Verbandspräsident Infantino in einer in der Nacht veröffentlichten Stellungnahme. Man habe sich alle Standpunkte aufmerksam angehört. Dabei sei deutlich geworden, dass das Projekt zu Spaltungen geführt habe, die nicht mehr im Interesse des ursprünglich angestrebten Ziels lägen. Infantino wollte einen Teil der kommerziellen FIFA-Rechte, etwa an der Weltmeisterschaft, an einen Investor verkaufen. Mehrere Kontinentalverbände kritisierten die Pläne. Die UEFA drohte sogar mit einem WM-Boykott. Die Deutsche Bahn bleibt weit hinter ihrem eigenen Ziel zurück. Nur 58,7% der Fernzüge waren im ersten Halbjahr pünktlich unterwegs. Bahnchefin Evelyn Paller sagte der Welt am Sonntag trotzdem, die Bahn werde oft schlechter gemacht, als sie tatsächlich sei.
2: Wer regelmäßig mit dem ICE oder IC unterwegs ist, kennt das. Auf dem Bahnsteig werden aus ein paar Minuten schnell mal eine halbe Stunde oder deutlich mehr. Paller sieht die Schuld dafür auch bei früheren Führungskräften. Es habe an einer echten Leistungskultur gefehlt, sagt sie. Das will sie jetzt ändern. Verantwortung soll wieder klar verteilt werden, Entscheidungen schneller fallen und die Bahn insgesamt zuverlässiger werden. Trotz der vielen Probleme gibt Paller dem Konzern noch die Schulnote 3. Zoe Tassovali, Nachrichtenredaktion.
1: Der neue Monat bringt wieder einige Änderungen. So bekommt, wer eine neue Photovoltaikanlage anschafft, ab August eine etwas geringere Vergütung. Außerdem ändert sich was beim Recht auf Ganztagsbetreuung für Erstklässler.
3: Hausaufgabenhilfe, Spielen oder Sport. Schulanfänger haben nun das Recht auf eine Betreuung von bis zu 8 Stunden pro Tag. Allerdings sagen Experten, vor allem in den westdeutschen Bundesländern gäbe es noch zu wenig Personal oder geeignete Räume. Viele Familien müssten deshalb erst einmal Notlösungen in Kauf nehmen. Auch die Bundesbildungsministerin bittet um Geduld, spricht aber von einem Meilenstein in Sachen Chancengleichheit. Claudia Wächter, Nachrichtenredaktion.
1: Der Andrang zehntausender Menschen auf die spanische Nordafrika-Exklave Ceuta hat Europa in Alarmbereitschaft versetzt. Wie viele Migranten in den letzten Tagen irregulär nach Ceuta gelangt sind, ist nicht klar. Die Rede ist von bis zu 60.000. Nach EU-Angaben gab es aber keine

Weiterbewegungen Richtung Europa. Außerdem sind laut Spaniens Außenminister mittlerweile fast alle Migranten freiwillig nach Marokko zurückgekehrt. Das Wetter, die aktuelle Vorhersage des Deutschen Wetterdienstes. In den meisten Gegenden wird es ein schöner Samstag mit viel Sonne und 20 bis 31 Grad. Im Süden und Osten sind mehr Wolken unterwegs und es können sich im Tagesverlauf einzelne, teils starke Gewitter bilden. Am Sonntag haben wir die Unwetter dann endgültig überstanden. Es gibt in ganz Deutschland dann viel Sonne. Im Norden steigen die Werte am Sonntag auf 21 bis 26 Grad. Ansonsten werden nochmal bis zu 34 Grad erreicht.

Radio Holiday Teil 2 mit mir Chris Fuchsiatz und das Ganze bis heute früh um 6 Uhr. Tom, den schicken wir nun ins Bettchen. Ich habe mir auch eine Kanne Kaffee hier hergestellt und viel gute Musik natürlich für euch dabei. Also, ich wäre bereit für die nächsten 3 Stunden. Wenn ihr es auch seid, dann würde ich mal sagen, starten wir jetzt. Unser Motto bis 6 Uhr in der Früh, Rock the Night. Bis dann.

Roxanne, 3:08 haben wir, ja, es ist mitten in der Nacht, aber für euch da draußen auf der Autobahn Richtung Süden, da fängt der Urlaub vermutlich auch gerade erst an. Und Roxanne, das ist ja, wie so gesagt, so ein wenig unser Motto jetzt bis 6 Uhr in der Früh, da sind wir von Radio C für euch da, begleiten euch auf euren Weg in den Urlaub. Ja, so sind wir halt einmal immer für euch da und wir schaukeln natürlich euch bis um 6 Uhr in der Früh jetzt auf eurer Holiday Road.

Die Holiday Road, ja, das war mit 2 Minuten jetzt eher so ein bisschen eine kürzere Strecke von Lindsey Buckingham. Und wir, ja, wir werden in den nächsten 3 Stunden immer wieder mal so ein bisschen auf den Verkehr schauen. Der ADAC, der hat ja gemeint, dass dieses Wochenende ja so hinreichend staulastig werden soll. Und da hat er scheinbar auch nicht so ganz unrecht. Schauen wir mal immer wieder, ja, so gegen halb würde ich mal sagen, wie es denn dann wirklich so aussieht.

Nein, Lives, das sind jedenfalls schon mal mehr Leben, als ja so einer Katze danach gesagt wird. Ist noch recht nöchter Stück, davon Fury in the Slaughterhouse, und das haben sie auch erst so vor ungefähr so 1-2 Monaten rausgebracht. Vollmond, der war ja auch erst so vor ja so 2-3 Tagen, beziehungsweise Nächten, muss man ja eher sagen. Er nimmt ja auch schon wieder ein bisschen ab, was im Urlaub ja auch immer so eine schwierige Sache ist da, mit dem Ab- und Zunehmen. Aber die Geschichte, das ist eine andere, und ich glaube, die lassen wir jetzt auch lieber. Ja, und falls ihr da letztens auch so einen Werwolf habt heulen hören, dann könnte das eventuell die Werwölfe da aus London gewesen sein. Die Werewolves of London.

Billy Idol, der Bursche, ja, der wird Ende dieses Jahres auch noch in die Rock'n'Roll Hall of Fame mit aufgenommen. Da freut er sich bestimmt, da wird er sicherlich auch noch eine Runde Dancing with Myself machen. Der Midnight Man, ja, das war eindeutig unser Tom heute in den letzten paar Stunden. Und über den Midnight Man, da singen nun auch Flash and the Pan.

Von der Madness vom Muse, da schauen wir doch gleich mal, was der Verkehr nun so alles an verrückten Sachen da für uns daherbringt. Ja, es ist einiges los. Ich erzähle euch mal so was euch so kurz vor dem Grenzübergang da alles erwartet, weil es ist tatsächlich einiges und da könnte man, glaube ich, Minuten jetzt daherreden. Und zwar, ja, wir bleiben so ein bisschen auf der 8, das ist die 8 von München nach Salzburg. Da haben wir zwischen Bad Aibling und Achenmühle 11 Kilometer Stau, heißt ungefähr 50 Minuten Zeitverlust. Weiter noch davor auf der A8 zwischen Weyern und Irschenberg, da haben wir einen dichten Verkehr, da sind es ungefähr 2 Minuten. Und dann zwischen Bernau am Chiemsee und Achenmühle, da müsst ihr nochmal mit 3 Kilometer stockenden Verkehr rechnen. Das ist jetzt allerdings die Gegenrichtung Salzburg-München, da habt ihr 5 Minuten Zeitverlust. Dann Salzburg-München nochmal über Grenzübergang Bad Reichenhall und Bad Reichenhall selber. Da haben wir auch dichten Verkehr, auch mindestens 3 Minuten Zeitverlust. Und dann nochmal am Hofaldinger Forst und Kreuz München Süd. Das ist auch mal die A8 Salzburg München. Boah, ich habe direkt hier schon Knoten in der Zunge vor lauter Stauballung. Es ist echt viel los und an der Stelle da haben wir auch nochmal 2 Kilometer stockenden Verkehr, auch mindestens 3 Minuten Zeitverlust. In Österreich, da schaut es dagegen relativ entspannt noch aus, so wie ich das hier blicke. Und Italien sowieso. Also ihr habt einiges auf eurer Route da noch vor euch und ich wünsche euch da eine gute Fahrt. Haltet durch, meine Lieben.

know why. 3.40 Uhr, Celebrate Youth, auch so ein Motto, was wir eigentlich nie vergessen sollten, die Jugend zu feiern. Und was wir auch nicht vergessen sollten, denkt bitte da auch immer dran, wenn ihr später dann gut an eurem Urlaubsziel angekommen seid, der Urlaub, der ist zur Erholung da. Wow.

vom Punk von Offspring zu einem der größten Gestalter der Popkultur, David Bowie. Und auch wenn er nicht mehr lebt, aber seine Musik, die haben wir halt für immer. Und das war eben Modern Love von ihm. Und jetzt, ja, jetzt wird's ein bisschen rauer und auch ein bisschen sehr ehrlich, würde ich mal meinen. Live, die rechnen da jetzt mit Shittown und zwar mit der eigenen Herkunftsstadt ab. Das ist jetzt kein Kuschelrock, nee, das ist jetzt eher so ein bisschen eine andere Richtung. Aber genau das macht den Song ja auch so richtig passend schön für diese Nacht.

deutsche NDW-Popgeschichte mit US, Kapang, Goldfinger und die haben sich da die 99 Red Balloons von Nena geschnappt und ihr Ding draus gemacht. Ich finde die Nummer ziemlich nice. Was allerdings nicht so ganz nice gefunden wird, das ist nämlich Herr Bryan Adams. Der findet es nämlich nicht so nice, dass Herr Donald Trump da gemeint hat, dass Kanada besser dran wäre, wenn die als 51. Bundesstaat zu den USA da gehören würden. Wie gesagt, hat er nicht so nice gefunden und deswegen auch gleich einen Song draus gemacht. 50 First State.

Ja, so ist es. Bryan Adams and Never Be the 51st State. Sein Protestsong, quasi die Antwort auf Donald Trumps setzt endliche Ansage, dass Kanada hier irgendwie dazugehören sollte. Ja, ja, so ist das. So, wir haben jetzt, wenn ich so auf die Uhr schaue, noch ungefähr knappe 30 Sekunden, beziehungsweise gute 30 Sekunden. Dann ist es auch schon 4 Uhr. Da machen wir noch ein bisschen Jingle und dann gibt's Nachrichten. Und nach den Nachrichten, da bin ich dann auch gleich wieder zurück. Bis gleich wieder.

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3: Ich bin Uli Reitinger. FIFA-Boss Gianni Infantino hat dem Druck nachgegeben und sein Investorenprojekt begraben. Zur Begründung schrieb er, man habe sich alle Standpunkte aufmerksam angehört. Dabei sei deutlich geworden, dass das Projekt zu Spaltungen geführt habe. Infantino wollte einen Teil der kommerziellen FIFA-Rechte, etwa an der Weltmeisterschaft, an einen Investor verkaufen. Mehrere Kontinentalverbände kritisierten die Pläne. Die UEFA drohte sogar mit einem WM-Boykott. Der Hackervorfall mit einem KI-Modell von OpenAI war offenbar kein Einzelfall. Jetzt räumt auch der Konkurrent Anthropic einen ähnlichen Zwischenfall ein. Bei internen Tests ist eines der KI-Modelle unerlaubt in Computersysteme eingedrungen.
4: Künstliche Intelligenz, die sich selbstständig macht und zum heimlichen Hacker wird, kann gemeingefährlich werden. Erst im Nachhinein wurden die Einbrüche in Firmensysteme bekannt. Die Vorfälle passierten in einer Testumgebung, die darauf abzielte, die Hackerfähigkeiten der KI zu testen. Dass die Software jeweils ins Internet gelangte und dort selbstständig wilderte, war ein Unfall. Aus den USA, Tina Eck.
3: Die Migrationskrise in der spanischen Nordafrika-Exklave Ceuta ist nach Angaben der spanischen Regierung nach dem Andrang von mindestens 50.000 Menschen nun praktisch überwunden. Nahezu alle, die in Ceuta angekommen waren, seien inzwischen wieder nach Marokko zurückgekehrt. Das schrieb Außenminister José Manuel Álvarez auf X. Die Integrität des Schengen-Raums sei gewährleistet. Es sei nicht möglich, auf das spanische Festland zu gelangen, ohne sich auszuweisen. Die Deutsche Bahn stellt jetzt im August ihr Bonusprogramm um. Wie viele Punkte künftig für eine Freifahrt im Inland nötig sind, hängt von mehreren Faktoren ab, etwa von der Strecke, dem Buchungszeitpunkt und der Nachfrage.
5: Das Bonusprogramm steht allen offen, die sich kostenlos dort anmelden, auch ohne Bahncard. Wer dann ein Ticket kauft, bekommt Punkte, je nachdem wie teuer die Fahrkarte ist. Für diese Punkte können sich Vielfahrer später Prämien aussuchen. Gutscheine fürs Bordbistro, ein Upgrade in die erste Klasse oder Freifahrten. Thomas Bremser, Nachrichtenredaktion.
3: Die Bahn nannte noch einige Beispiele. Für eine einfache Freifahrt innerhalb Deutschlands waren bis gestern 1.000 Bahnbonuspunkte nötig. Jetzt ist eine solche Freifahrt schon ab 750 Punkten möglich. Das Wetter, die aktuelle Vorhersage des Deutschen Wetterdienstes. In den meisten Gegenden wird es ein schöner Samstag mit viel Sonne und 20 bis 31 Grad. Im Süden und Osten sind ein paar Wolken mehr unterwegs und es können sich im Tagesverlauf einzelne, teils starke Gewitter bilden. Am Sonntag haben wir die Unwetter dann endgültig überstanden. Es wird in ganz Deutschland ein schöner Sommertag. Im Norden steigen die Werte

Sleeping Back, das Powernapping sozusagen von ZZ Top. Ja, auch immer ganz wichtig, da so ein paar Pausen beim Fahren zu machen und sich mal kurz zu strecken, zu recken. Und gerade um die Uhrzeit, wir haben 4.07 Uhr. Ja, es ist ziemlich früh und ich bin Christian Fuchs und ich bin auf jeden Fall noch bis 6 Uhr in der Früh für euch da. Und die Beaches in Tennessee, die sind mit dem Auto jetzt vermutlich nicht so ganz erreichbar hier musikalisch, da geht das dann schon eher. Da sind sie echt erreichbar, nämlich von Cage the Elephant haben die jetzt für uns im Gepäck. Schon wieder der Knoten in der Zunge, Jungs. Es ist noch zu früh.

Die Beaches in Tennessee, ob die genauso voll sind wie die Beaches in Italien oder wo ihr sonst so alles in den Urlaub gerade hinfahrt, ja, das weiß man nicht so genau. Seid ihr auch Fans von Rock'n'Roll? John Chet, die liebt ihn sogar. John Chet hier and the Blackhearts. I love Rock'n'Roll.

4.17 Uhr, we got the beat. Ja, klar haben wir den noch hier auf Radio C. Die Go-Go's waren das mit der Leadsängerin Belinda Carlisle, die dann später auch irgendwo so auf Solopfaden unterwegs gewesen ist. Ich sag da nur, Heaven is a place on earth. Die nächste Dame, die könnt ihr sowohl beim Singen als auch im Garten antreffen. Und vielleicht, ja, vielleicht gießt die dann auch eure Blumen, wenn ihr im Urlaub seid. Kin Wild hier.

Gary Moore, und der hat eben draußen gerade die Felder abgefackelt. Out in the Fields. Kommen wir zu Oasis. Da gibt es ja momentan auch so das ein oder andere Gerücht, dass sie nächstes Jahr eventuell nochmal auf Tour gehen. Es wäre schön, es wäre cool, und ja, dann hoffen wir mal, dass das nicht nur Gerüchte bleiben. Hier sind sie, Oasis mit Wonderwall.

Lauf den Straßen los ist. Und da ist eine ziemliche Menge los. Wir starten hier wieder mal mit der A8 München-Salzburg. Da gibt es 8 Minuten Zeitverlust. Das ist 6,6 Kilometer stockender Verkehr. So steht es hier zwischen Anger und Schwarzbach. Zwischen Bernau am Chiemsee und Aachenmühle. Da habt ihr 5 Minuten, die ihr länger braucht. Der Zeitverlust 3 Kilometer stockender Verkehr. Und am Grenzübergang Bad Reichenhall Richtung Bad Reichenhall. Da sind es 3 Minuten. Hofeldinger Forst, Kreuz München Süd. Das ist die andere Richtung, da habt ihr 3 Minuten Zeitverlust. Und zwischen Weyern und Irschenberg, das ist wieder Richtung Salzburg, da gibt es 2 Minuten Zeitverlust. Bad Aibling-Achenmühle, das ist die längste Geschichte an der Stelle. 49 Minuten Zeitverlust, 11 Kilometer Stau. Die A3, Nürnberg-Passau, da haben wir zwischen Garham-Vilshofen Richtung Passau-Nord 3 Minuten Zeitverlust, da gibt es eine Baustelle. Und zwischen Nürnberg-Nord und Erlangen-Tennenlohe, da habt ihr 3 Minuten länger, die ihr dadurch braucht. Ja, es ist viel los. A92 Deggendorf-München, Wörth an der Isar zwischen Dingolfing und, Wörth an der Isar, so heißt das, und Dingolfing-Ost. Da sind es 3 Minuten Zeitverlust, auch eine Baustelle. Und dann gehen wir noch zur A7 rüber, Würzburg-Ulm zwischen Gollhofen und Biebelsried. 3 Minuten Zeitverlust, eine Baustelle. Einiges los. Richtung Österreich sehe ich gerade, dass da eigentlich nichts zu melden wäre. Und Richtung Italien, da schaut es auch noch irgendwie eigentlich beunruhigend ruhig aus. Ich schaue da nochmal neuer nach, dann später, ob da vielleicht doch ein bisschen mehr ist, als hier steht. Ja, so ist es. Was haben wir? 4.35 Uhr gleich. Und da haben wir dann noch ein bisschen Zeit, um uns um den Verkehr später nochmal zu kümmern.

Shakes his ground, Joe Bonamassa. Der hat uns da gerade durchgeschüttelt. So, ich habe nochmal nachgeschaut, wie es in Österreich jetzt so ausschaut. Und tatsächlich, da gibt es ein bisschen Zeitverlust, ein bisschen viel Zeitverlust an manchen Stellen sogar. Da haben wir nämlich die A8, die Inkreisautobahn. Da gibt es 90 Kilometer stockend. Ich kann ja einen Jingle nebenbei machen, fällt mir gerade so ein. Mach mal ein bisschen Musik dazu, damit das Ganze nicht so trocken ist. So, wo waren wir? Bei Wels waren wir. 90 Kilometer stockender Verkehr, mindestens 36 Minuten Zeitverlust, sagt da der ADAC in Österreich, das ist der ÖMTC. Auf der Tauernautobahn, das ist die AC, A10, da haben wir bei Flachau Winkel, bei Rennweg haben wir 4 Kilometer Stau, das sind so 10 Minuten hier. Und großer Hammer da natürlich die A11, das ist die Karawankenautobahn und da gibt es ziemlich Stau, da gibt es Zeitverlust bis zu 40 Minuten, da gibt es beim Karawankentunnel selber die Polizeikontrolle und dann noch beim Karawankentunnel haben wir 5 Kilometer Stau und das sind auch nochmal 42 Minuten. Uiuiuiuiuiui. So, das war's vom Verkehr in Österreich. Und was ich auch noch nachgeschaut habe, das ist nämlich, welche Urlaubsländer, die da speziell für Autoreisen, sich unter den Top 3 befinden. Und tatsächlich kurz vor Platz 3, das ist der Platz 4 sozusagen, da steht unsere Heimat, nämlich Deutschland selber. Und auf Platz 3 dann, gerade eben gehört, unsere Nachbarn, die Österreicher. Und da wären die klassischen Ziele, nämlich Kärnten, Tirol und das Salzburger Land. Das ist da im Fokus der Urlauber. Und zu Platz 2, wenn wir da kommen wir dann zu Kroatien. Das ist so ein bisschen beliebt, auch wegen der Küste natürlich, klar, logisch und Camping und den dortigen Ferienwohnungen. Auf Platz 1, trari trara, wer hätte es gedacht, da thront Italien. Da natürlich vor allem die Regionen in Norditalien, der Gardasee natürlich selbstverständlich und Südtirol auch ein sehr beliebtes Reiseziel und besonders natürlich auch die Adria, klar, logisch wegen am Meer und der Strände. So, wissen wir das jetzt auch und würde ich sagen, dann spielen wir doch auch gleich wieder was Italienisches an der Stelle und das kommt jetzt von Negrita.

Tokio. Und White Lies. Ja, einmal kurz in Tokio gewesen und das Ganze zusammen mit White Lies. Ja, jetzt kommen wir zu Falco. Den kennen wir alle. Das ist Hansi Hölzel und das ist ein Mann, der Pop, Rap und Wiener Schmeso ja irgendwie in eine Mixer geworfen hat. The Sound of Music, das ist Falco pur. Ironisch überdreht und klar, einfach genial.

4:58 Uhr, ja, und nach so viel Sound und Musik, da lassen wir, würde ich sagen, zum Ende der Stunde noch ein bisschen die Boys of Summer tanzen. Und nach den neuesten News um 5 gleich, da bin ich dann auch schon wieder zurück bei euch zur letzten Stunde hier bei uns auf Radio C von der Radio Holiday Show.

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1: Ich bin Uli Reitinger. Nach massivem Druck hat FIFA-Präsident Infantino seine Investorenpläne aufgegeben. Das hat er in der Nacht in einer kurzen schriftlichen Stellungnahme mitgeteilt. Darin steht, man habe sich alle Standpunkte aufmerksam angehört und dabei sei deutlich geworden, dass das Projekt zu Spaltungen geführt habe. Infantino wollte einen Teil der kommerziellen FIFA-Rechte, zum Beispiel an der Weltmeisterschaft, an einen Investor verkaufen. Das stieß auf massive Kritik. Die UEFA drohte sogar mit einem WM-Boykott. Im Gaza-Krieg gibt es vorsichtige Hoffnung auf Bewegung. US-Präsident Trump spricht von einer Einigung über die Entwaffnung der Hamas. Aus Israel und von der Hamas selbst kommen allerdings Äußerungen, die daran zweifeln lassen, dass der Plan tatsächlich umgesetzt werden kann.
2: Auf dem Papier klingt der Plan nach einem großen Schritt. Die Hamas soll ihre schweren Waffen abgeben. Gleichzeitig soll sich die israelische Armee Stück für Stück aus dem Gazastreifen zurückziehen. Genau darüber gibt es aber Streit. Israel will seine Soldaten erst dann abziehen, wenn die Hamas tatsächlich entwaffnet ist. Die Hamas wiederum knüpft ihre Zustimmung an ein Ende der israelischen Militäreinsätze. Zoe Tassovali, Nachrichtenredaktion.
1: Wer in einem Betrieb mit Tarifvertrag seine Ausbildung macht, verdient deutlich mehr als noch vor ein paar Jahren. Im Durchschnitt sind die Ausbildungsvergütungen im vergangenen Jahr im Schnitt um fast 7% gestiegen, stärker als die normalen Löhne. Das haben Experten der Hans-Böckler-Stiftung errechnet.
3: Für die meisten bedeutet das, schon im ersten Lehrjahr gibt's mehr als 1.000 Euro pro Monat, also auch mehr als Studierende mit der maximalen BAföG-Förderung bekommen. Azubis sollen möglichst auf eigenen Beinen stehen, heißt das Ziel der Gewerkschafter. Aber es gibt auch große Unterschiede. Gut verdienen Azubis zum Beispiel im öffentlichen Dienst, in der Pflege, aber auch in der Baubranche. Im Friseurhandwerk dagegen gibt's deutlich weniger. Claudia Wächter, Nachrichtenredaktion.
1: Der Andrang zehntausender Menschen auf die spanische Nordafrika-Exklave Ceuta hat Europa in Alarmbereitschaft versetzt. Wie viele Migranten in den letzten Tagen irregulär nach Ceuta gelangt waren, ist nicht klar. Die Rede ist von bis zu 60.000. Nach EU-Angaben gab es aber keine Weiterbewegungen Richtung Europa. Außerdem sind laut Spaniens Innenminister mittlerweile fast alle Migranten freiwillig nach Marokko zurückgekehrt. Das Wetter, die aktuelle Vorhersage des Deutschen Wetterdienstes. In den meisten Gegenden wird es ein schöner Samstag. Viel Sonne gibt's und 20 bis 31 Grad. Im Süden und Osten sind mehr Wolken unterwegs. Hier kann es dann auch mal regnen und stark gewittern. Am Sonntag, da haben wir die Unwetter dann aber hinter uns. Es wird in ganz Deutschland ein schöner Sonntag. Im Norden steigen die Werte auf 21 bis 26 Grad. Ansonsten wird es noch mal bis zu 34 Grad heiß.

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5:07, ja, und raus aus der Danger Zone. Das werden sich auch viele denken, wenn sie das Nadelöhr am Brenner, die Luikbrücke, dahinter sich gelassen haben. Ja, die Baustelle, ich glaube, die wird uns auch noch eine Zeit verfolgen hier. Aber das heißt dann aber auch schon, ihr seid auf italienischem Terrain angekommen. Und dann wird es auch mal wieder Zeit, hier was Italienisches zu spielen. Giovanotti, der singt uns jetzt was von Mi Fido

ganz das Motto von Radio Holiday, Cold Days, Hot Nights. Ja, und falls ihr mit euren Kiddies da unterwegs seid, ich weiß, da sucht man ja immer irgendwie so, ja, die zu beschäftigen, um da irgendwo jeglicher Langeweile dazu entgehen. Und was wir da immer früher so gemacht haben, das ist zum Beispiel so Autofarben zählen oder Kennzeichen raten oder vielleicht auch das gut bekannte Ich sehe was, was du nicht siehst. Das waren ja so ziemlich gute Tipps damals und um den Tipp jetzt, nämlich die Autofarben zu zählen, den gibt's jetzt nun. Den setzen wir hier in Musik um. Hier sind die... Oh, hier, was war das? Nö, das stimmt ja nicht. Da hab ich mich verklickt. Ich wollte nämlich Counting Blue Car spielen und hab doch das andere erwischt. Und hier sind sie aber jetzt, Counting Blue Cars. Ihr könnt anfangen mit dem Autofarben zählen.

5.25 Uhr ist es gleich, Sersabons und Holiday. Und da, ja, da kommen doch gleich so irgendwo Jugenderinnerungen auf. Zumindest bei mir ist das so. Und Erinnerungen an früher und die dazugehörigen Freunde, das ist auch gleich ein Thema. Und zwar bei den Toten Hosen. Und danach, da könnt ihr euch auf die Live-Version von Peter Gabriels Sledgehammer freuen. Hier aber erstmal jetzt die Toten Hosen, altes Fieber.

Live-Version. So, ich habe mal gerade ein bisschen so rausgeschaut. Es wird langsam hell draußen, also die Nacht geht langsam dem Ende zu. Es wird ein bisschen hell draußen. Der nächste Song jetzt gleich von Midnight Oil. Das ist jetzt kein so leichter Urlaubssong. Das ist eher so ein Reminder, dass die Landschaften, an denen ihr vorbeifahrt, da mehr als nur Kulisse sind. Und danach, dann schauen wir auch gleich wieder mal, was so alles auf den Straßen los ist.

Midnight Oil. Und von Midnight Oil jetzt zum Verkehr auf den Straßen. Wir schauen mal wieder, was so alles los ist. I can't believe how cool it was. War der falsche Knopf. So, aber jetzt zu den Verkehrsmeldungen, was so alles los ist. Und ich beschränke mich jetzt mal auf so die ganzen Sachen, die ja mindestens, sage ich jetzt mal, 4 Minuten Zeitverlust haben. Dann wird es ein bisschen überschaubarer. Es ist einiges los, es ist viel, viel unterwegs sind hier, viele Autos unterwegs. Und das merkt man natürlich ganz, ganz, ganz heftig. Wir fangen an mit der A3 Nürnberg-Passau. Da haben wir zwischen Garham-Vilshofen, Passau Nord 3 Minuten. Nee, den wollte ich gar nicht vorlesen, aber ich lese jetzt trotzdem vor. 3 Minuten Zeitverlust. Da sind es Baustellenbereich 12 Kilometer. Dann 22 Minuten, da wollte ich hin, zwischen Metten und Hengersberg. Da haben wir 22 Minuten, wie gesagt, Zeitverlust. 6 Kilometer Stau. Und der Grenzübergang Stubenpasser Süd, da auch mindestens 20 Minuten Zeitverlust und 2 Kilometer Stau. Dann haben wir 5 Minuten Zeitverlust bei Hengersberg. Kreuz Deggendorf, 3 Kilometer stockender Verkehr und zwischen Kreuz Bibelsried, Wiesenheid. Da nochmal 4 Minuten Zeitverlust, 2 Kilometer stockender Verkehr. Rüber zur 8, München-Salzburg. Zwischen Anger und Schwarzbach, da haben wir 6 Minuten Zeitverlust. Da gibt es stockenden Verkehr und zwischen Bad Reichenhall und Bad Reichenhall. Und dann weiter zum Grenzübergang beim Walserberg. Da haben wir mindestens ja, so 8 bis 10 Minuten Zeitverlust. Wir schauen rüber noch zu den Nachbarn, nach Österreich. A8, die Inkreisautobahn bei Wels. 19 Kilometer stockender Verkehr, mindestens 36 Minuten Zeitverlust hier. Und dann auf die A10, Tauernautobahn A8 hatten wir ja gerade. Und zwar bei Flacher Winkel Süd, Rennweg. Da gibt es 4 Kilometer Stau, mindestens 10 Minuten Zeitverlust. Und es bricht nicht ab. Am schlimmsten ist es ja fast auf der A11 Karawankenautobahn. Beim Karawankentunnel, da gibt es Polizeikontrollen, Stau und weiß der Geier noch was alles. Mindestens 42 Minuten Zeitverlust. Ist das nicht der Wahnsinn? Es ist was los, es ist was durch. Ich würde mal sagen, haltet durch, wir sind bei euch.

Eine Aufforderung, die eigene Stimme zu nutzen, statt nur mitzuschwimmen. You're the voice, try and understand it. John Farnheim war das gerade bei uns hier auf Radio C. 5:46 haben wir es. Ja, und von einer Hymne, da geht's jetzt gleich zur nächsten. Nur ein bisschen düsterer. Die Cranberries und

5.55 Uhr und das war gerade eben Whiskey Myers, John Wayne. Ich hoffe mal, ihr seid eurem Urlaubsziel jetzt nicht mehr allzu fern. Vielleicht seid ihr auch schon irgendwo glücklich angekommen und sitzt bei einem guten Frühstück oder ähnlichem. Wir sind jetzt leider schon am Ende der ersten Radio-Holiday-Ausgabe für dieses Ferienwochenende. Ihr dürft aber gerne dranbleiben. Die Musik hier auf Radio C, die ist und bleibt eine wunderbare Sache, also einfach dranbleiben. Ich wünsche euch jetzt noch einen super herrlichen, schönen Tag. Kommt gut an euer Urlaubsziel an, wenn ihr nicht schon mittlerweile, wie gesagt, angekommen seid. Genießt den ersten Kaffee. Ich, Christian Fuchs, sag danke fürs Dabeisein und verabschiede mich bis morgen Nacht. Ich werde ja meine Stimme noch ein bisschen schonen, falls ich da heute ein bisschen versoffen geklungen habe. Ich habe keine Ahnung, was das ist. Weiß ich nicht. Und Tom, wie gesagt, wir beide, wir werden euch dann nächste Nacht wieder beglücken hier. Hier zum Schluss jetzt noch was von Seiler und Speer. Ich wünsche euch was. Ciao, ciao, bye, bye und arrivederci.

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1: Ich bin Dirk Zeitler. Der Fußball-Weltverband FIFA gibt seine umstrittenen Investorenpläne auf. Der Vorschlag werde abgesagt, erklärte Verbandspräsident Infantino in einer in der Nacht veröffentlichten Stellungnahme.
2: Infantino begräbt sein Projekt in einer kurzen Mitteilung, verschickt per Mail um 2:30 in der Nacht. Das Projekt sollte unsere FIFA-Mitgliedsverbände und unseren Sport weltweit stärken, schreibt der FIFA-Boss. Aber man habe allen aufmerksam zugehört und dabei sei klar geworden, dass das Projekt Spaltungen geschaffen habe. Asien und Mittel- und Nordamerika hatten sich klar gegen die Pläne ausgesprochen. Europa drohte sogar mit WM-Boykott. Infantino hat dann doch begriffen, sein Projekt ist tot. Damit nicht auch noch sein Kopf rollt, musste er den Rückzieher machen. Uli Reitinger, Sportredaktion.
1: Die Migrationskrise in der spanischen Nordafrika-Exklave Ceuta ist nach Angaben der spanischen Regierung nach dem Andrang von mindestens 50.000 Menschen nun praktisch überwunden. Nahezu alle, die in Ceuta angekommen waren, seien inzwischen wieder nach Marokko zurückgekehrt, schrieb Außenminister Alvarez auf X. Es sei nicht möglich, auf das spanische Festland zu gelangen, ohne sich auszuweisen. Experten der EU-Mitgliedstaaten wollen sich heute über die Entwicklungen austauschen. Der neue Monat bringt wieder einige Änderungen. So bekommt, wer eine neue Photovoltaikanlage anschafft, ab August eine etwas geringere Vergütung. Außerdem ändert sich etwas beim Recht auf Ganztagsbetreuung für Erstklässler.
3: Hausaufgabenhilfe, Spielen oder Sport. Schulanfänger haben nun das Recht auf eine Betreuung von bis zu 8 Stunden pro Tag. Allerdings sagen Experten, vor allem in den westdeutschen Bundesländern gäbe es noch zu wenig Personal oder geeignete Räume. Viele Familien müssten deshalb erst einmal Notlösungen in Kauf nehmen. Auch die Bundesbildungsministerin bittet um Geduld, spricht aber von einem Meilenstein in Sachen Chancengleichheit. Claudia Wächter, Nachrichtenredaktion.
1: Bei einem schweren Unwetter in Rathen in der Sächsischen Schweiz ist ein 28 Jahre alter Mann ums Leben gekommen. Er wurde laut Polizei von einem umgestürzten Baum erschlagen. Mehr als 10 Menschen wurden verletzt, 3 von ihnen schwer. Das Unglück ereignete sich in einem Zugangsweg zur Felsenbühne. Die Felsenbühne ist eines der größten Freilichttheater Sachsens. Zum Wetter, die aktuelle Vorhersage des Deutschen Wetterdienstes. In den meisten Gegenden wird es ein schöner Samstag mit viel Sonne und 20 bis 31 Grad. Im Süden und Osten sind mehr Wolken unterwegs und es können sich im Tagesverlauf einzelne, teils starke Gewitter bilden. Morgen haben wir die Unwetter dann endgültig überstanden. Es wird in ganz Deutschland ein schöner Sommertag. Im Norden steigen die Werte am Sonntag auf 21 bis 26 Grad. Ansonsten wird es noch einmal bis 34 Grad heiß.
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1: Ich bin Dirk Zettler. Der Fußball-Weltverband FIFA gibt seine Investorenpläne auf. Das erklärte Verbandspräsident Infantino in einer Stellungnahme. Das Projekt habe zu Spaltungen geführt, die nicht mehr im Interesse des ursprünglich angestrebten Ziels liegen, so Infantino. Der Verbandschef wollte einen Teil der kommerziellen FIFA-Rechte etwa an der Weltmeisterschaft an einen Investor verkaufen. Mehrere Kontinentalverbände kritisierten die Pläne. Die UEFA drohte sogar mit einem WM-Boykott. Der Andrang zehntausender Menschen auf die spanische Nordafrika-Exklave Ceuta hat Europa in Alarmbereitschaft versetzt. Wie viele Migranten in den letzten Tagen irregulär nach Ceuta gelangt sind, ist nicht klar. Die Rede ist von bis zu 60.000. Laut Spaniens Außenminister kehrten fast alle Migranten mittlerweile nach Marokko zurück.
2: Fast 60 Menschen kamen ums Leben. Sie versuchten schwimmend nach Ceuta zu kommen. Trotzdem erklärt der spanische Außenminister die Krise praktisch für beendet. Die Zustände in Ceuta haben sich normalisiert. Politisch hat sich die Krise damit aber noch lange nicht erledigt, denn sie führte zu massiven Unstimmigkeiten zwischen Spanien und den anderen EU-Staaten, die hochempfindlich auf die Migrationsbewegungen reagiert haben. Uli Reitinger, Nachrichtenredaktion.
1: Die Deutsche Bahn bleibt weit hinter ihrem eigenen Ziel zurück. Nur 58,7% der Fernzüge waren im ersten Halbjahr pünktlich unterwegs. Bahnchefin Paller sagte der Welt am Sonntag trotzdem, die Bahn werde oft schlechter gemacht, als sie tatsächlich sei.
3: Wer regelmäßig mit dem ICE oder IC unterwegs ist, kennt das. Auf dem Bahnsteig werden aus ein paar Minuten schnell mal eine halbe Stunde oder deutlich mehr. Paller sieht die Schuld dafür auch bei früheren Führungskräften. Es habe an einer echten Leistungskultur gefehlt, sagt sie. Das will sie jetzt ändern. Verantwortung soll wieder klar verteilt werden, Entscheidungen schneller fallen und die Bahn insgesamt zuverlässiger werden. Trotz der vielen Probleme gibt's Paller dem Konzern noch die Schulnote 3. Zoe Tassovali, Nachrichtenredaktion.
1: Bei einem schweren Unwetter in Rathen in der Sächsischen Schweiz ist ein 28 Jahre alter Mann ums Leben gekommen. Er wurde laut Polizei von einem umgestürzten Baum erschlagen. 13 Menschen wurden verletzt, 3 von ihnen schwer. Das Unglück ereignete sich in einem Zugangsweg zur Felsenbühne. Die Felsenbühne ist eines der größten Freilichttheater Sachsens. Zum Wetter, die aktuelle Vorhersage des Deutschen Wetterdienstes. In den meisten Gegenden wird es ein schöner Samstag mit viel Sonne und 20 bis 31 Grad. Im Süden und Osten sind mehr Wolken unterwegs und es können sich im Tagesverlauf einzelne teils starke Gewitter bilden. Morgen haben wir die Unwetter dann endgültig überstanden. Es wird in ganz Deutschland ein schöner Sommertag. Im Norden steigen die Werte am Sonntag auf 21 bis 26 Grad. Ansonsten wird es noch einmal bis 34 Grad heiß.
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0: Infantino in einer in der Nacht veröffentlichten Stellungnahme.
1: Infantino begräbt sein Projekt in einer kurzen Mitteilung, verschickt per Mail um 2:30 in der Nacht. Das Projekt sollte unsere FIFA-Mitgliedsverbände und unseren Sport weltweit stärken, schreibt der FIFA-Boss. Aber man habe allen aufmerksam zugehört und dabei sei klar geworden, dass das Projekt Spaltungen geschaffen habe. Asien und Mittel- und Nordamerika hatten sich klar gegen die Pläne ausgesprochen. Europa drohte sogar mit WM-Boykott. Infantino hat dann doch begriffen, sein Projekt ist tot. Damit nicht auch noch sein Kopf rollt, musste er den Rückzieher machen. Uli Reitinger, Nachrichtenredaktion.
0: Schwere Unwetter sind in der Nacht über Deutschland gezogen und haben in der sächsischen Schweiz ein Menschenleben gefordert. In Rathen wurde ein Mann laut Polizei von einem Baum erschlagen. 13 Menschen seien verletzt worden, 3 davon schwer. Auch in Hamburg und Stuttgart krachte es, Bäume fielen auf Autos. Die Feuerwehr war im Dauereinsatz. Die Deutsche Bahn bleibt weiter hinter ihrem eigenen Ziel zurück. Nur 58,7% der Fernzüge waren im ersten Halbjahr pünktlich unterwegs. Bahnchefin Paller sagte der Welt am Sonntag trotzdem, die Bahn werde oft schlechter gemacht, als sie tatsächlich sei.
2: Wer regelmäßig mit dem ICE oder IC unterwegs ist, kennt das. Auf dem Bahnsteig werden aus ein paar Minuten schnell mal eine halbe Stunde oder deutlich mehr. Paller sieht die Schuld dafür auch bei früheren Führungskräften. Es habe an einer echten Leistungskultur gefehlt, sagt sie. Das will sie jetzt ändern. Verantwortung soll wieder klar verteilt werden, Entscheidungen schneller fallen und die Bahn insgesamt zuverlässiger werden. Trotz der vielen Probleme gibt's Paller dem Konzern noch die Schulnote 3. Zoe Tassovali, Nachrichtenredaktion.
0: Die USA stehen US-Medienberichten zufolge kurz vor dem Beginn einer der größten Angriffswellen auf den Iran. Diese könnten bereits an diesem Wochenende starten und auch iranische Infrastruktur- oder Energieanlagen zum Ziel haben, berichtet etwa CBS News. Angesichts der Medienberichte drohte der Iran umgehend mit Gegenschlägen auf Einrichtungen der kritischen Infrastruktur in Israel und den Golfstaaten. Zum Wetter, die aktuelle Vorhersage des Deutschen Wetterdienstes. In den meisten Gegenden wird es ein schöner Samstag mit viel Sonne und 20 bis 31 Grad. Im Süden und Osten sind mehr Wolken unterwegs und es können sich im Tagesverlauf einzelne, teils starke Gewitter bilden. Morgen haben wir die Unwetter dann endgültig überstanden. Es wird in ganz Deutschland ein schöner Sommertag. Im Norden steigen die Werte am Sonntag auf 21 bis 26 Grad. Ansonsten wird es noch einmal bis 34 Grad heiß.
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1: Ich bin Dirk Zeitler. Nach der Hitzewelle hat es in Teilen Deutschlands schwere Unwetter gegeben. In Rathen in der Sächsischen Schweiz kam ein 28 Jahre alter Mann ums Leben.

0: Er wurde laut Polizei von einem umgestürzten Baum erschlagen. 13 Menschen wurden verletzt, 3 von ihnen schwer.
1: 40 Menschen wurden evakuiert. Sie waren in der felsigen Gegend unterwegs, in der Nähe der Felsenbühne. Das ist eines der größten Freilichttheater Sachsens. Die Wanderer wurden offenbar vom Unwetter überrascht. Es gibt zwar keine Vermisstenmeldungen mehr, aber die Polizei beschreibt die Lage in der beliebten Wandergegend.

0: Der Fußballweltverband FIFA gibt seine Investorenpläne auf, das erklärte Verbandspräsident Infantino. Das Projekt habe zu Spaltungen geführt, die nicht mehr im Interesse des ursprünglich angestrebten Ziels lägen. Infantino wollte einen Teil der kommerziellen FIFA-Rechte etwa der Weltmeisterschaft an einen Investor verkaufen. Mehrere Kontinentalverbände kritisierten die Pläne. Die UEFA drohte sogar mit einem WM-Boykott. Der neue Monat bringt wieder einige Änderungen. So bekommt, wer eine neue Photovoltaikanlage anschafft, ab August eine etwas geringere Vergütung. Außerdem ändert sich etwas beim Recht auf Ganztagsbetreuung für Erstklässler.
1: Hausaufgabenhilfe, Spielen oder Sport. Schulanfänger haben nun das Recht auf eine Betreuung von bis zu 8 Stunden pro Tag. Allerdings sagen Experten, vor allem in den westdeutschen Bundesländern gäbe es noch zu wenig Personal oder geeignete Räume. Viele Familien müssten deshalb erst einmal Notlösungen in Kauf nehmen. Claudia Wächter, Nachrichtenredaktion.
0: Die USA stehen US-Medienberichten zufolge kurz vor dem Beginn einer der größten Angriffswellen auf den Iran. Diese könnten bereits an diesem Wochenende starten und auch iranische Infrastruktur oder Energieanlagen zum Ziel haben, berichtete etwa CBS News unter Berufung auf mit der Angelegenheit vertraute Personen. Angesichts der Medienberichte drohte der Iran umgehend mit Gegenschlägen. Zum Wetter, die aktuelle Vorhersage des Deutschen Wetterdienstes. In den meisten Gegenden wird es ein schöner Samstag mit viel Sonne und 20 bis 31 Grad. Im Süden und Osten sind mehr Wolken unterwegs und es können sich im Tagesverlauf einzelne, teils starke Gewitter bilden. Morgen haben die Unwetter dann endgültig überstanden. Es wird in ganz Deutschland ein schöner Sommertag. Im Norden steigen die Werte am Sonntag auf 21 bis 26 Grad. Ansonsten wird es noch einmal bis 34 Grad heiß.
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1: Ich bin Dirk Zeitler. Der Fußballweltverband FIFA gibt seine umstrittenen Investitionspläne auf. Der Vorschlag werde abgesagt, erklärte Verbandspräsident Infantino in einer in der Nacht veröffentlichten Stellungnahme.
2: Infantino begräbt sein Projekt in einer kurzen Mitteilung, verschickt per Mail um 2:30 in der Nacht. Das Projekt sollte unsere FIFA-Mitgliedsverbände und unseren Sport weltweit stärken, schreibt der FIFA-Boss. Aber man habe allen aufmerksam zugehört und dabei sei klar geworden, dass das Projekt Spaltungen geschaffen habe. Asien und Mittel- und Nordamerika hatten sich klar gegen die Pläne ausgesprochen. Europa drohte sogar mit WM-Boykott. Infantino hat dann doch begriffen, sein Projekt ist tot. Damit nicht auch noch sein Kopf rollt, musste er den Rückzieher machen. Uli Reitinger, Nachrichtenredaktion.
1: Nach dem schweren Unwetter mit einem Toten

drei Schwerverletzten ist der Nationalpark Sächsische Schweiz für Besucher gesperrt. Es besteht demnach akute Lebensgefahr durch Sturmschäden. Das Unglück ereignete sich nahe der Felsenbühne. Ein Baum begrub einen 28-jährigen Mann unter sich. Der neue Monat bringt wieder einige Änderungen. So bekommt, wer eine neue Photovoltaikanlage anschafft,

0: Betreuung von bis zu 8 Stunden pro Tag. Allerdings sagen Experten, vor allem in den westdeutschen Bundesländern gäbe es noch zu wenig Personal oder geeignete Räume. Viele Familien müssten deshalb erst einmal Notlösungen in Kauf nehmen. Auch die Bundesbildungsministerin bittet um Geduld, spricht aber von einem Meilenstein in Sachen Chancengleichheit. Claudia Wächter, Nachrichtenredaktion.
1: Bei starkem Wind breiten sich in Griechenland aktuell mehrere große Wald- und Buschbrände aus. Die größten Fronten liegen rund 60 Kilometer westlich von Athen entfernt. Die gewaltigen Rauchwolken sind von der Hauptstadt aus deutlich zu sehen. Zuletzt wurden in den betroffenen Regionen am Morgen vorsorglich erneut mehrere Ortschaften evakuiert. Zum Wetter, die aktuelle Vorhersage des Deutschen Wetterdienstes. In den meisten Gegenden wird es ein schöner Samstag mit viel Sonne und 20 bis 31 Grad. Im Süden und Osten sind mehr Wolken unterwegs und es können sich im Tagesverlauf einzelne, teils starke Gewitter bilden. Morgen haben wir die Unwetter dann endgültig überstanden. Es wird in ganz Deutschland ein schöner Sommertag. Im Norden steigen die Werte am Sonntag auf 21 bis 26 Grad. Ansonsten wird es noch einmal bis 34 Grad heiß.
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1: Ich bin Dirk Zeitler. Der Andrang zehntausender Menschen auf die spanische Nordafrika-Exklave Ceuta hat Europa in Alarmbereitschaft versetzt. Wie viele Migranten in den letzten Tagen irregulär nach Ceuta gelangt sind, ist nicht klar. Die Rede ist von bis zu 60.000. Laut Spaniens Außenminister kehrten fast alle Migranten zurück.
2: Fast 60 Menschen kamen ums Leben. Sie versuchten schwimmend nach Ceuta zu kommen. Trotzdem erklärt der spanische Außenminister die Krise praktisch für beendet. Die Zustände in Ceuta haben sich normalisiert. Politisch hat sich die Krise damit aber noch lange nicht erledigt, denn sie führte zu massiven Unstimmigkeiten zwischen Spanien und den anderen EU-Staaten, die hochempfindlich auf die Migrationsbewegungen reagiert haben. Frankreich verstärkte die Grenzkontrollen zu Spanien und Italien setzte den freien Personenverkehr in Europa kurzerhand aus. Viel zu voreilig, wie sich jetzt zeigt. Uli Reitinger, Nachrichtenredaktion.
1: Nach dem schweren Unwetter mit einem Toten und drei Schwerverletzten ist der Nationalpark Sächsische Schweiz für Besucher gesperrt. Es besteht demnach akute Lebensgefahr durch Sturmschäden. Das Unglück ereignete sich nahe der Felsenbühne. Ein Baum begrub einen 28-jährigen Mann unter sich. Die Deutsche Bahn bleibt weit hinter ihrem eigenen Ziel zurück. Nur 58,7% der Fernzüge waren im ersten Halbjahr pünktlich unterwegs. Bahnchefin Paller sagte der Welt am Sonntag,

0: sagt trotzdem, die Bahn werde oft schlechter gemacht, als sie tatsächlich sei.
1: Wer regelmäßig mit dem ICE oder IC unterwegs ist, kennt das. Auf dem Bahnsteig werden aus ein paar Minuten schnell mal eine halbe Stunde oder deutlich mehr. Paller sieht die Schuld dafür auch bei früheren Führungskräften. Es habe an einer echten Leistungskultur gefehlt, sagt sie. Das will sie jetzt ändern. Verantwortung soll wieder klar verteilt werden.

0: Der Fußballweltverband FIFA gibt seine Investorenpläne auf. Das erklärte Verbandspräsident Infantino in der Nacht. Infantino wollte einen Teil der kommerziellen FIFA-Rechte etwa an der Weltmeisterschaft an einen Investor verkaufen. Mehrere Kontinentalverbände kritisierten die Pläne. Die UEFA drohte sogar mit einem WM-Boykott. Zum Wetter, die aktuelle Vorhersage des Deutschen Wetterdienstes. In den meisten Gegenden wird es ein schöner Samstag mit viel Sonne und 20 bis 31 Grad. Im Süden und Osten sind mehr Wolken unterwegs und es können sich im Tagesverlauf einzelne teils starke Gewitter bilden. Morgen haben wir die Unwetter dann endgültig überstanden. Es wird in ganz Deutschland ein schöner Sommertag. Im Norden steigen die Werte am Sonntag auf 21 bis 26 Grad. Ansonsten wird es noch einmal bis 34 Grad heiß.
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1: Ich bin Dirk Zeitler. Der Fußballweltverband FIFA gibt seine umstrittenen Investorenpläne auf. Das erklärte Verbandspräsident Infantino in einer Stellungnahme. Infantino wollte einen Teil der kommerziellen FIFA-Rechte etwa an der Weltmeisterschaft an einen Investor verkaufen. Thomas Thonfeld, was bedeutet der Rückzieher denn für den FIFA-Chef persönlich?
2: Also Infantino hat auf jeden Fall an Einfluss verloren, denn selbst in seinem engsten Umfeld gab es ja Widerstand gegen die Milliardenpläne. Und außerdem hat das Projekt dazu geführt, dass sich die europäischen Verbände einig wie selten hinter UEFA-Präsident Ceferin versammelt haben, der den Widerstand ja quasi angeführt hat, wie übrigens auch während der WM schon, nachdem die FIFA damals die Rotsperre des US-Spielers Balogun ausgesetzt hatte. Also da kristallisiert sich ein echter Gegenspieler für Infantino heraus. Dass der von sich aus zurücktritt, ist aber eher nicht zu erwarten. Er müsste wohl schon abgewählt werden.
1: Vielen Dank, Thomas Thonfeld. Die Migrationskrise in der spanischen Nordafrika-Exklave Ceuta ist nach Angaben der spanischen Regierung nach dem Andrang von mindestens 50.000 Menschen nun praktisch überwunden. Laut Spaniens Außenminister kehrten fast alle Migranten nach Marokko zurück.
3: Die Zustände in Ceuta haben sich normalisiert. Politisch hat sich die Krise damit aber noch lange nicht erledigt, denn sie führte zu massiven Unstimmigkeiten zwischen Spanien und den anderen EU-Staaten, die hochempfindlich auf die Migrationsbewegungen reagiert haben. Frankreich verstärkte die Grenzkontrollen zu Spanien und Italien setzte den freien Personenverkehr in Europa kurzerhand aus. Viel zu voreilig, wie sich jetzt zeigt. Uli Reitinger, Nachrichtenredaktion.
1: Nach dem stärksten Erdbeben seit etwa 40 Jahren rund um die süditalienische Großstadt Neapel hat es in der Nacht mehrere Nachbeben gegeben. Das Nationale Institut für Geophysik und Vulkanologie registrierte nach dem Erdstoß am Freitagabend mit einer Stärke von 4,7 zahlreiche Nachbeben bis

in den Morgen hinein. Nach Angaben der Behörden wurden in der Region 21 Menschen verletzt. Das Niedrigwasser des Rheins hatte in Nordrhein-Westfalen an der ersten Stelle einen historischen Tiefpunkt erreicht. Am Rheinpegel Köln wurden am Morgen 68 Zentimeter gemessen. Das ist 1 Zentimeter weniger als der bisherige Rekordtiefstand.

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1: Ich bin Dirk Zeitler. Nach dem Ansturm zehntausender Migranten auf die spanische Exklave Ceuta in Nordafrika sind die meisten Menschen nach Angaben der spanischen Regierung nach Marokko zurückgekehrt. Angesichts kaum vorhandener Aussichten auf eine Weiterreise sowie fehlender Unterkunft und Versorgung hätten die Menschen enttäuscht und freiwillig die Rückreise angetreten, berichtet die Zeitung El País. Die Zahl der Toten stieg auf 67. Die Einsatzkräfte suchten auch am Vormittag weiter das Meer ab. Der Fußball-Weltverband FIFA gibt seine umstrittenen Investorenpläne auf. Der Vorschlag werde abgesagt, erklärte Verbandspräsident Infantino in einer in der Nacht veröffentlichten Stellungnahme.
2: Infantino begräbt sein Projekt in einer kurzen Mitteilung, verschickt per Mail um 2:30 in der Nacht. Das Projekt sollte unsere FIFA-Mitgliedsverbände und unseren Sport weltweit stärken, schreibt der FIFA-Boss. Aber man habe allen aufmerksam zugehört und dabei sei klar geworden, dass das Projekt Spaltungen geschaffen habe. Asien und Mittel- und Nordamerika hatten sich klar gegen die Pläne ausgesprochen. Europa drohte sogar mit WM-Boykott. Infantino hat dann doch begriffen, sein Projekt ist tot. Damit nicht auch noch sein Kopf rollt, musste er den Rückzieher machen. Uli Reitinger, Nachrichtenredaktion.
1: Der neue Monat bringt wieder einige Änderungen. So bekommt, wer eine neue Photovoltaikanlage anschafft, ab August eine etwas geringere Vergütung. Außerdem ändert sich etwas beim Recht auf Ganztagsbetreuung für Erstklässler.
3: Hausaufgabenhilfe, Spielen oder Sport. Schulanfänger haben nun das Recht auf eine Betreuung von bis zu 8 Stunden pro Tag. Allerdings sagen Experten, vor allem in den westdeutschen Bundesländern gäbe es noch zu wenig Personal oder geeignete Räume. Viele Familien müssten deshalb erst einmal Notlösungen in Kauf nehmen. Auch die Bundesbildungsministerin bittet um Geduld, spricht aber von einem Meilenstein in Sachen Chancengleichheit. Claudia Wächter, Nachrichtenredaktion.
1: Die aktuellen Waldbrände in Griechenland haben besonders die Ortschaft Porto Germeno rund 60 Kilometer westlich von Athen getroffen. In dem Küstenort sollen bis zu 100 Häuser verbrannt sein, sagte der Vizebürgermeister der umliegenden Gemeinde Mandra. Aufgrund der starken Winde könnten derzeit keine Löschflugzeuge eingesetzt werden. Zum Wetter, die aktuelle Vorhersage des Deutschen Wetterdienstes. Heute ist es von der Mitte bis in den Osten.

0: Eher ungemütlich, gebietsweise fällt kräftiger, gewittriger Regen. In Baden-Württemberg und in Bayern besonders südlich der Donau teils kräftige Gewitter. Sonst überwiegend heiter und vielfach trocken. 20 bis 26 Grad in der Nordhälfte, sonst 25 bis 31 Grad. Morgen wird es in ganz Deutschland ein schöner Sommertag. Im Norden steigen die Werte auf 21 bis 26 Grad. Ansonsten wird es nochmal bis 34 Grad heiß.
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2: Ich bin Babit Büchner. Eine Woche nach dem tödlichen Anschlag eines Islamisten am Rande des Christopher Street Days in Berlin finden auch heute einige CSD-Paraden statt. In Hamburg werden bis zu 250.000 Teilnehmer erwartet. Die Polizei hat ihr Sicherheitskonzept nachgeschärft. Laut einer Survey-Umfrage fühlen sich viele nicht mehr sicher.
3: Immerhin 38% sagen laut der Umfrage, dass ihr Sicherheitsgefühl eindeutig oder eher abgenommen hat. Gut die Hälfte meinten dagegen, dass das Sicherheitsgefühl sich bei ihnen nicht verändert habe. Immer häufiger bringen die Sicherheitsvorkehrungen von Veranstaltungen aber finanzielle Probleme für die Ausrichter mit sich. Deshalb sagt der Berliner Landeschef der Polizeigewerkschaft Pfalzgraf, hier sollte der Staat außergewöhnliche Sicherheitsmaßnahmen wie mobile Schutzeinrichtungen oder Fahrzeugsperren finanzieren. Thomas Thonfeld, Nachrichtenredaktion.
2: In der Nordafrika-Exklave Ceuta hat sich die Lage nach dem Ansturm zehntausender Menschen entspannt. Nach Angaben der spanischen Regierung sind die meisten von ihnen nach Marokko zurückgekehrt. Die Menschen seien enttäuscht und freiwillig zurückgereist, weil es keine Aussicht auf eine Weiterreise gegeben habe und Unterkünfte und eine Versorgung fehlten, schreibt die Zeitung El País. Bei starkem Wind breiten sich in Griechenland aktuell mehrere große Wald- und Buschbrände aus. Besonders eine Ortschaft rund 60 Kilometer westlich von Athen ist betroffen. In dem Küstenort sollen bis zu 100 Häuser verbrannt sein.
4: Das größte Unglück ist, dass die Hubschrauber und Löschflugzeuge am Boden bleiben müssen. Der Wind ist einfach zu stark. Stattdessen kämpfen hunderte Feuerwehrleute am Boden und versuchen dort, die Flammen einzudämmen. Auf einer Fläche, die immer noch gut 6x6 Kilometer groß ist, also so ungefähr so groß wie 5000 Fußballplätze. Etliche Ortschaften, darunter auch Porto Jermenor, sind längst evakuiert. Fernsehbilder zeigen die Verwüstung in dem kleinen Küstenort. Viele Häuser sind dort ausgebrannt, von manchen stehen nur noch die Grundmauern. Aus Athen, Alexia Angelopoulou.
2: Der umstrittene FIFA-Deal ist Geschichte, doch die UEFA geht den Weltverbandsboss Infantino weiter hart an und fordert personelle Konsequenzen. Die derzeitige Führung habe nicht nur das Vertrauen der UEFA verloren, sondern auch das vieler anderer Mitglieder der Fußballfamilie, teilte der Verband mit. Das Wetter, die aktuelle Vorhersage des deutschen Wetterdienstes. Von der Mitte bis in den Osten kann es heute Nachmittag noch regnen und südlich der Donau gibt es zum Teil kräftige Gewitter. Ansonsten ist es meist sonnig und trocken bei 20 bis 26 Grad in der Nordhälfte und 25 bis 31 Grad in den übrigen Teilen. Morgen wird es dann nur noch in Alpennähe nass, sonst gibt es einen Sonne-Wolken-Mix bei 21 bis 34 Grad maximal von Nord nach Südwest.
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1: Ich bin Babit Büchner. In der Nordafrika-Exklave Ceuta hat sich die Lage nach dem Ansturm zehntausender Menschen entspannt. Nach Angaben der spanischen Regierung sind die meisten von ihnen nach Marokko zurückgekehrt.
2: Die Menschen seien freiwillig aus Ceuta abgezogen, hieß es, enttäuscht darüber, weil es weder Unterkunft noch Verpflegung gab und keine Aussicht auf eine Weiterreise von dort. Es habe niemand die Grenze zum EU-Festland überschritten, betonte der EU-Migrationskommissar. In der Expertenrunde heute soll es unter anderem um die Unterstützung der Union für Spanien und die diplomatischen Bemühungen mit Marokko gehen. Das Treffen soll bei der Koordinierung politischer Entscheidungen helfen. Thomas Thonfeld, Nachrichtenredaktion.
1: In Hamburg läuft gerade die große Parade zum Christopher Street Day. Eine Woche nach dem islamistischen Terroranschlag auf den CSD in Berlin werden rund 250.000 Menschen erwartet.
3: Laute Musik dröhnt aus den Lautsprechern. Die Stimmung unter den tausenden Teilnehmern ist total entspannt. Zum Dresscode gehören heute natürlich T-Shirts und Haarschmuck in bunten Farben oder Fantasiekostüme. Die Polizei zeigt Präsenz, aber auch die Beamten sind sehr entspannt. Innensenator Grote freut sich auf einen bunten und fröhlichen CSD. Aus Hamburg, Bernhard Sprengel.
1: Es gibt gute Nachrichten aus Frankreich. Der große Waldbrand an der französischen Atlantikküste ist nach Angaben von Frankreichs Innenminister unter Kontrolle. Das Feuer breite sich nicht weiter aus, sagte der Minister. Mehr als 10.000 weitere Menschen können in ihre Wohnungen zurückkehren. Bislang durften 198.000 der über 220.000 Betroffenen wieder nach Hause. In Griechenland breiten sich dagegen bei starkem Wind aktuell mehrere große Wald- und Buschbrände aus. Der umstrittene FIFA-Deal ist Geschichte, doch die UEFA geht den Weltverbandsboss Infantino weiter hart an und fordert personelle Konsequenzen. Die derzeitige Führung habe nicht nur das Vertrauen der UEFA verloren, sondern auch das vieler anderer Mitglieder der Fußballfamilie, teilte der Verband mit. In der Nacht hatte Infantino seine umstrittenen Pläne zum Verkauf von WM-Anteilen an Investoren zurückgezogen. Das Wetter, die aktuelle Vorhersage des deutschen Wetterdienstes. Von der Mitte bis in den Osten kann es heute Nachmittag noch regnen und südlich der Donau gibt es zum Teil kräftige Gewitter. Ansonsten ist es meist sonnig und trocken bei 20 bis 26 Grad in der Nordhälfte und 25 bis 31 Grad in den übrigen Teilen. Morgen wird es dann nur noch in Alpennähe nass, sonst gibt es einen Sonne-Wolken-Mix bei 21 bis 34 Grad maximal von Nord nach Südwest.

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1: Ich bin Babette Büchner. Die Lage in der spanischen Exklave Ceuta hat sich nach dem Ansturm zehntausender Migranten entspannt. 22 europäische Staats- und Regierungschefs machen jetzt aber mit einem offenen Brief Druck auf Spanien. Darin werfen sie Madrid indirekt vor, mit jüngsten Entscheidungen unerwünschte Signale ausgesendet zu haben. Auch Bundeskanzler Friedrich Merz hat unterzeichnet. Vor einigen Monaten hatte Spanien die Legalisierung von rund 500.000 irregulären Migranten eingeleitet. In Hamburg läuft die große Parade zum Christopher Street Day. Eine Woche nach dem islamistischen Terroranschlag am Rande des CSD in Berlin werden rund 250.000 Menschen erwartet. Die Polizei hat ihr Sicherheitskonzept überarbeitet.
2: Doppelt so viele Beamte wie im vergangenen Jahr sollen für mehr Sicherheit sorgen. Polizeipräsident Schnabel gab aber zu bedenken, dass auch hohe Sicherheitsvorkehrungen keine Garantie für eine Veranstaltung ohne Zwischenfälle sind. Der Verein Pride Week, der den CSD in Hamburg organisiert, erklärte, man wolle sich durch den Anschlag in Berlin nicht einschüchtern lassen. Dirk Zeitler, Nachrichtenredaktion.
1: Aus Frankreich gibt es gute Nachrichten. Der große Waldbrand an der französischen Atlantikküste ist nach Angaben von Frankreichs Innenminister unter Kontrolle. In Griechenland breiten sich dagegen bei starkem Wind aktuell mehrere große Brände aus.
3: Das größte Unglück ist, dass die Hubschrauber und Löschflugzeuge am Boden bleiben müssen. Der Wind ist einfach zu stark. Stattdessen kämpfen hunderte Feuerwehrleute am Boden und versuchen dort, die Flammen einzudämmen. Auf einer Fläche, die immer noch gut 6x6 Kilometer groß ist, also so ungefähr so groß wie 5000 Fußballplätze. Etliche Ortschaften, darunter auch Porto Germenor, sind längst evakuiert. Fernsehbilder zeigen die Verwüstung in dem kleinen Küstenort. Viele Häuser sind dort ausgebrannt, von manchen stehen nur noch die Grundmauern. Aus Athen, Alexia Angelopoulou.
1: Und zum Fußball. Gianni Infantino steht unter Druck. Nach dem Aus der umstrittenen Investorenpläne entziehen einige europäische Verbände dem FIFA-Boss das Vertrauen und stellen sich klar hinter die UEFA. Die Europäische Fußballunion hatte die Pläne als schäbigen Deal kritisiert und mitgeteilt, dass die aktuelle Führung des Weltverbands das Vertrauen der UEFA verloren habe. Das Wetter, die aktuelle Vorhersage des deutschen Wetterdienstes. Von der Mitte bis in den Osten kann es heute Nachmittag noch regnen und südlich der Donau gibt es zum Teil kräftige Gewitter. Ansonsten ist es meist sonnig und trocken bei 20 bis 26 Grad in der Nordhälfte und 25 bis 31 Grad in den übrigen Teilen. Morgen wird es dann nur noch in Alpennähe nass, sonst gibt es einen Sonne-Wolken-Mix bei 21 bis 34 Grad maximal von Nord nach Südwest.

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1: Ich bin Babit Büchner. Als Reaktion auf den Ansturm zehntausender Migranten auf die spanische Nordafrika-Exklave Ceuta fordern 22 EU-Staaten eine Dringlichkeitssitzung der Innenminister. Heute kommen bereits Experten der Mitgliedstaaten in einer Krisensitzung zusammen. Ein Großteil der Migranten soll inzwischen wieder nach Marokko zurückgekehrt sein.
2: Die Menschen seien freiwillig aus Ceuta abgezogen, hieß es, enttäuscht darüber, weil es weder Unterkunft noch Verpflegung gab und keine Aussicht auf eine Weiterreise von dort. Es habe niemand die Grenze zum EU-Festland überschritten, betonte der EU-Migrationskommissar. In der Expertenrunde heute soll es unter anderem um die Unterstützung der Union für Spanien und die diplomatischen Bemühungen mit Marokko gehen. Das Treffen soll bei der Koordinierung politischer Entscheidungen helfen. Thomas Thonfeld, Nachrichtenredaktion.
1: Die drei ostdeutschen CDU-Ministerpräsidenten stellen sich gegen die geplante Rentenreform. Sie wollen die abschlagsfreie Rente nach 45 Beitragsjahren nicht abschaffen. Unionsfraktionschef Thorsten Frey hält jedoch dagegen. Der Vorschlag der Rentenkommission zur sogenannten Rente mit 63 sei vollkommen richtig und ein wirklich kluger Vorschlag, sagte Frey der Bild-Zeitung. Der Fußball-Weltverband FIFA hat seine umstrittene Investorenpläne aufgegeben, aber die Kritik reißt nicht ab. Die derzeitige Führung habe nicht nur das Vertrauen der UEFA verloren, sondern auch das vieler anderer Mitglieder der Fußballfamilie, hieß es von der Europäischen Fußballunion.
3: Die UEFA begrüßt zwar den Stopp der milliardenschweren Investorenpläne, aber attackiert weiter FIFA-Präsident Infantino und fordert personelle Konsequenzen. Von einem schäbigen und undurchsichtigen Deal ist die Rede, so könne es nicht weitergehen, mit geheimen Vorhaben, die im Eilverfahren vorangetrieben würden. Auch DFB-Präsident Neuendorf forderte einen Wechsel hin zu einer Kultur, in der Entscheidungen wieder von den Mitgliedern in den Gremien diskutiert und getroffen werden. Ursula Winkler, Nachrichtenredaktion.
1: Aus Frankreich gibt es gute Nachrichten. Der große Waldbrand an der französischen Atlantikküste ist nach Angaben von Frankreichs Innenminister unter Kontrolle. Anders ist die Lage in Griechenland. Dort toben mehrere große Brände. Besonders schlimm hat es eine Region rund 60 Kilometer westlich von Athen erwischt. In einem Küstenort sind dort 100 Häuser abgebrannt. Das Wetter, die aktuelle Vorhersage des deutschen Wetterdienstes. Der Regen lässt im Osten immer mehr nach. Nass wird es in der Nacht, nur noch an den Alpen. Die Temperaturen fallen dabei in der Südhälfte auf 20 bis 14 Grad. Im Norden geht es bis auf 7 Grad runter. Morgen gibt es dann viel Sonne. Nur in Alpennähe muss noch mit Gewittern gerechnet werden. Bei 21 bis 26 Grad im Norden und sonst 25 bis 34 Grad maximal.
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1: Ich bin Babit Büchner. Nach dem Ansturm zehntausender Migranten auf die spanische Exklave Ceuta in Nordafrika erhöhen 22 EU-Länder den Druck auf Spanien. In einem Brief werfen sie Madrid indirekt vor, Menschen Anreize gegeben zu haben, den Weg in die EU zu wagen. Auch Bundeskanzler Friedrich Merz hat unterzeichnet.
2: Zigtausende Menschen strömten in nur wenigen Tagen aus Marokko in die kleine spanische Enklave. Dutzende ertranken auf der gefährlichen Reise im Meer. Die EU-Staats- und Regierungschefs deuten an, dass

0: eine Maßnahme der spanischen Regierung einen Anreiz für den Ansturm geschaffen haben könnte. Madrid hatte im Kampf gegen den Arbeitskräftemangel die Legalisierung von rund 500.000 irregulären Migranten eingeleitet. Profitieren sollten davon eigentlich aber Asylbewerber, die ihren Antrag längst gestellt haben, keine Neuankömmlinge. Ursula Winkler, Nachrichtenredaktion.
1: Eine Woche nach dem Terroranschlag am Rande der Christopher Street Day Feiern in Berlin haben in Hamburg Zehntausende für sexuelle und geschlechtliche Vielfalt demonstriert. Eine Parade von 60 Lastwagen als fahrende Bühnen zog durch die Innenstadt. Rund 300.000 Menschen waren nach Angaben von Polizei und Veranstaltern auf den Straßen. Bei starkem Wind breiten sich in Griechenland aktuell mehrere große Wald- und Buschbrände aus. Die größten Fronten liegen rund 60 Kilometer westlich von Athen entfernt.
2: Von Athen aus sind die Rauchwolken deutlich zu sehen. Und auch wenn die Hauptstadt bislang nicht akut gefährdet ist, ist das ein sehr unangenehmes Gefühl. Die beiden Brände hier, die sind gewaltig, jeweils gut 8x8 Kilometer groß. Das heißt, mit dem Auto bräuchte man je nach Tempo gut 10 Minuten, um an solch einer Feuerfront vorbeizufahren. Schuld sind die starken Meltemi-Winde aus Norden. Sie treiben die Flammen voran und sie machen den Feuerwehrleuten das Leben wortwörtlich zur Hölle. Aus Athen, Alexia Angelopoulou.
1: Nach dem stärksten Erdbeben seit etwa 40 Jahren rund um die süditalienische Großstadt Neapel hat es in der Nacht mehrere Nachbeben gegeben. Nach Angaben der Behörden wurden dabei 21 Menschen verletzt. Mauern und Fassadenteile stürzten herab, Felsbrocken und Trümmerteile beschädigten Autos. Nach Angaben der Experten hatte das Beben gestern eine Stärke von 4,7. Das Wetter, die aktuelle Vorhersage des deutschen Wetterdienstes. Der Regen lässt im Osten immer mehr nach. Nass wird es in der Nacht, nur noch an den Alpen. Die Temperaturen fallen dabei in der Südhälfte auf 20 bis 14 Grad. Im Norden geht es bis auf 7 Grad runter. Morgen gibt es dann viel Sonne. Nur in Alpennähe muss noch mit Gewittern gerechnet werden. Bei 21 bis 26 Grad im Norden und sonst 25 bis 34 Grad maximal.
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1: Ich bin Babette Büchner. Die Lage in Ceuta hat sich nach dem Ansturm zehntausender Migranten entspannt. 22 europäische Staats- und Regierungschefs machen jetzt aber mit einem offenen Brief Druck auf Spanien. Darin werfen sie Madrid indirekt vor, mit jüngsten Entscheidungen unerwünschte Signale ausgesendet zu haben. Auch Bundeskanzler Friedrich Merz hat unterzeichnet. Vor einigen Monaten hatte Spanien die Legalisierung von rund 500.000 irregulären Migranten eingeleitet. Olivia Jones lief an der Spitze des bunten Zuges. Rund 300.000 Menschen haben sich an der Demonstration zum Christopher Street Day in Hamburg beteiligt. Eine Parade von 60 Lastwagen fuhr durch die Innenstadt.
2: Mit Happy Pride rufen verabschieden sich die Teilnehmer der großen Demonstration zum Christopher Street Day. Laute Musik dröhnt aus den Lautsprechern und von den Lastwagen, die als fahrende Bühnen gedient haben. Viele Teilnehmer haben sich verkleidet und zwar möglichst schrill. Als Fabelwesen, als geflügeltes schwarzes Pferd oder als Hund. Von Trauer über die Opfer in Berlin ist wenig zu spüren, eher Trotz. Nach dem Motto,

0: Nun erst recht. Aus Hamburg, Bernhard Sprengel.
1: Der Fußball-Weltverband FIFA hat seine umstrittenen Investorenpläne aufgegeben, aber die Kritik reißt nicht ab. Die derzeitige FIFA-Führung habe nicht nur das Vertrauen der UEFA verloren, sondern auch das vieler anderer Mitglieder der Fußballfamilie, hieß es von der Europäischen Fußballunion.
2: Die UEFA begrüßt zwar den Stopp der milliardenschweren Investorenpläne, aber attackiert weiter FIFA-Präsident Infantino und fordert personelle Konsequenzen. Von einem schäbigen und undurchsichtigen Deal ist die Rede, so könne es nicht weitergehen, mit geheimen Vorhaben, die im Eilverfahren vorangetrieben würden. Auch DFB-Präsident Neuendorf forderte einen Wechsel hin zu einer Kultur, in der Entscheidungen wieder von den Mitgliedern in den Gremien diskutiert und getroffen werden. Ursula Winkler, Nachrichtenredaktion.
1: Viel Geduld brauchen Urlauber seit gestern auf deutschen Autobahnen. Als letzte Bundesländer sind nun auch Bayern und Baden-Württemberg in die Sommerferien gestartet. Das sorgte zusammen mit Pendlern und Schwerverkehr für volle Straßen. Erst heute Nachmittag hat sich die Verkehrslage laut ADAC beruhigt. Demnach waren die Staus zur Höchstzeit zwischen 12 und 13 Uhr insgesamt knapp 600 Kilometer lang. Das Wetter, die aktuelle Vorhersage des deutschen Wetterdienstes. Der Regen lässt im Osten immer mehr nach. Nass wird es in der Nacht, nur noch an den Alpen. Die Temperaturen fallen dabei in der Südhälfte auf 20 bis 14 Grad. Im Norden geht es bis auf 7 Grad runter. Morgen gibt es dann viel Sonne. Nur in Alpennähe muss noch mit Gewittern gerechnet werden. Bei 21 bis 26 Grad im Norden und sonst 25 bis 34 Grad maximal.
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1: Ich bin Uli Reitinger. Nach dem Ansturm zehntausender Migranten auf die spanische Exklave Ceuta herrscht Unruhe in der EU. Die Innenminister der Mitgliedstaaten wollen am Dienstag die Lage erörtern. 50.000 bis 60.000 Menschen hatten es innerhalb kurzer Zeit von Marokko aus nach Ceuta geschafft. Mindestens 67 Menschen kamen bei dem Versuch ums Leben. Nach Angaben der spanischen Regierung sind inzwischen fast alle Migranten nach Marokko zurückgekehrt. Mehrere Waldbrände halten Griechenland in Atem. Immer wieder lodern neue Brände auf. Auch in Spanien kommen die Einsatzkräfte nicht zur Ruhe. Sie bekommen nun Unterstützung von Feuerwehrleuten aus Nordrhein-Westfalen. In der nordwestlichen Provinz Zamora kämpfen nun auch Kräfte aus Bonn, Düsseldorf, Leverkusen, Königswinter und Ratingen gegen die Flammen.
2: 56 Einsatzkräfte sind mit 21 Fahrzeugen in den Süden gefahren. Die spanischen Behörden hatten das sogenannte Waldbrandmodul im Rahmen des EU-Katastrophenschutzverfahrens angefordert. Kaum angekommen, wollte das NRW-Team ausrücken, um erstmal den Boden und die Bäume auf Glutnester zu kontrollieren. Immer wieder fache der Wind die Flammen neu an, hieß es. Mit dem gleichen Problem kämpfen die Einsatzkräfte in den griechischen Waldbrandgebieten. Sie kommen nur schwer gegen die Feuer an, können wegen der starken Winde auch kaum aus der Luft löschen. Ursula Winkler, Nachrichtenredaktion.
1: Eine Woche nach dem Terroranschlag am Rande des Christopher Street Days in Berlin haben in Hamburg Zehntausende für sexuelle und geschlechtliche Vielfalt demonstriert und die queere Community gefeiert. Eine Parade von 60 Lastwagen zog durch die Innenstadt. Rund 300.000 Menschen waren nach Angaben von Polizei und Veranstaltern auf den Straßen.
3: Mit Happy Pride Rufen verabschieden sich die Teilnehmer der großen Demonstration zum Christopher Street Day. Laute Musik dröhnt aus den Lautsprechern und von den Lastwagen, die als fahrende Bühnen gedient haben. Es ist eine Art Karneval, der hier an der Binnenalster zu Ende geht. Von Trauer über die Opfer in Berlin ist wenig zu spüren, eher Trotz. Nach dem Motto, nun erst recht. Aus Hamburg, Bernhard Sprengel.
1: Unionsfraktionschef Thorsten Frey hat die vorgeschlagene Abschaffung der abschlagsfreien Frührente nach 45 Beitragsjahren gegen Kritik aus der eigenen Partei verteidigt. Der Vorschlag der Rentenkommission zur sogenannten Rente mit 63 sei vollkommen richtig, gerecht und ein wirklich kluger Vorschlag, sagte er der Bild-Zeitung. Zuvor hatten sich die drei ostdeutschen CDU-Ministerpräsidenten offen gegen die Empfehlung der Kommission gestellt. Das Wetter, die aktuelle Vorhersage des Deutschen Wetterdienstes. In der Nacht kann es in Alpennähe noch einige Schauer und Gewitter geben. Ansonsten gibt es nur wenige Wolken und es bleibt trocken bei Tiefstemperaturen in der Südhälfte zwischen 14 und 20 Grad. Weiter nach Norden geht es runter auf 7 bis 15 Grad. Am Sonntag ist es dann oft sonnig, nur an den Alpen muss wieder mit Gewittern gerechnet werden. Das Ganze bei 21 bis 24 Grad von Nord nach Südwest maximal.
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1: Ich bin Uli Reitinger. Nach dem Migrantenansturm auf die spanische Exklave Ceuta zeigen sich viele EU-Länder besorgt. Spanien gerät in die Kritik. Zu Unrecht, meint SPD-Chef Lars Klingbeil. Es gelte, mit Spanien zu agieren und nicht über Spanien zu sprechen. Das Land habe entschlossen gehandelt. Bei starkem Wind breiten sich in Griechenland aktuell mehrere große Wald- und Buschbrände aus. Besonders die Ortschaft Porto Germeno, rund 60 Kilometer westlich von Athen, ist betroffen. In dem Küstenort sollen bis zu 100 Häuser verbrannt sein, berichten örtliche Medien.
2: Das größte Unglück ist, dass die Hubschrauber und Löschflugzeuge am Boden bleiben müssen. Der Wind ist einfach zu stark. Stattdessen kämpfen hunderte Feuerwehrleute am Boden und versuchen dort, die Flammen einzudämmen. Auf einer Fläche, die immer noch gut 6x6 Kilometer groß ist, also so ungefähr so groß wie 5000 Fußballplätze. Etliche Ortschaften, darunter auch Porto Germeno, sind längst evakuiert. Fernsehbilder zeigen die Verwüstung in dem kleinen Küstenort. Viele Häuser sind dort ausgebrannt, von manchen stehen nur noch die Grundmauern. Aus Athen, Alexia Angelopoulou.
1: Eine Woche nach dem Terroranschlag am Rande des Christopher Street Days in Berlin haben in Hamburg Hunderttausende für sexuelle und geschlechtliche Vielfalt demonstriert. Eine Parade von 60 Lastwagen zog als fahrende Bühnen durch die Innenstadt. Rund 300.000 Menschen waren auf den Straßen.
3: Auch eine größere Gruppe aus Berlin fuhr mit einem eigenen Truck bei der Parade mit. Auf den regenbogenfarbenen Schildern, die die Feiernden hochhielten, stand groß geschrieben: Keine Angst. Die Polizei hatte nach dem Berliner Anschlag das Sicherheitskonzept nochmal überarbeitet und war mit viel mehr Kräften im Einsatz als im vergangenen Jahr. Eine aktuelle Civi-Studie zeigt, fast 40% der Menschen in Deutschland fühlen sich seit dem Anschlag in Berlin weniger sicher. Davon war in Hamburg nichts zu spüren. Die besonders vielen Teilnehmenden und Zuschauer zeigten vielmehr: Jetzt erst recht. Wir lassen uns nicht einschüchtern. Ursula Winkler, Nachrichtenredaktion.
1: Die Europäische Fußballunion UEFA hat den Weltverband FIFA auch nach der Aufgabe von dessen Investorenplänen hart attackiert. Die derzeitige FIFA-Führung habe nicht nur das Vertrauen der UEFA verloren, sondern auch das vieler anderer Mitglieder der Fußballfamilie, teilte die UEFA mit. Dass die FIFA um Präsident Infantino zuvor ihre Pläne verworfen hatte, die kommerziellen WM-Rechte an Investoren zu verkaufen, begrüßte die UEFA. Sie hatte mit einem Boykott der WM gedroht, falls die Pläne weiterverfolgt würden. Das Wetter, die aktuelle Vorhersage des Deutschen Wetterdienstes. In der Nacht kann es in Alpennähe noch einige Schauer und Gewitter geben. Ansonsten gibt es nur wenige Wolken und es bleibt trocken bei Tiefstemperaturen in der Südhälfte zwischen 14 und 20 Grad. Und weiter nach Norden geht es runter auf 7 bis 15 Grad heute Nacht. Am Sonntag ist es dann oft sonnig, nur an den Alpen muss weiter mit Gewittern gerechnet werden. Das Thermometer steigt auf 21 bis 34 Grad, von Nord nach Südwest ansteigend.
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1: Ich bin Uli Reitinger. Nach dem Ansturm auf die spanische Exklave Ceuta fordert der CSU-Europapolitiker Manfred Weber mehr Befugnisse für die europäische Grenzschutzagentur Frontex. Das sagte er bei RTL Aktuell.
2: Wenn eine linke Regierung in Spanien nicht willens ist, die Außengrenze zu sichern, dann muss Frontex auch Kommandogewalt bekommen. Dann muss auch Europa an diese Grenze gehen und für Ordnung sorgen. Und das heißt ehrlich gesagt ja nichts anderes als Recht durchsetzen.
1: Am Dienstag treffen sich die EU-Innenminister, um die politischen Konsequenzen aus den Vorkommnissen in Ceuta zu besprechen. Auch nach dem Umbau des Kabinetts erwartet ein Großteil der Menschen nicht besonders viel von der Bundesregierung. 65% rechnen nicht damit, dass Schwarz-Rot in diesem Jahr noch wichtige Reformen umsetzen wird. 25% trauen dies der Bundesregierung zu. Das hat eine repräsentative Umfrage des Meinungsforschungsinstituts INSA für die Bild am Sonntag ergeben. Bei der Frage, ob die Bundesregierung bis zum regulären Ende der Wahlperiode 2029 halten werde, sagten 57% Nein oder eher Nein. Eine Explosion in einem Moskauer Restaurant ist durch einen Sprengsatz verursacht worden. Davon sind die Ermittler überzeugt, berichtet die Staatsagentur TASS unter Berufung auf das Nationale Antiterrorkomitee. Durch die Explosion wurden 3 Menschen getötet und weitere 21 verletzt. Unklar ist, ob ein politisches Motiv hinter dem Anschlag steckt. Der Fußball-Weltverband FIFA will seine umstrittenen Investorenpläne aufgeben, aber die Kritik lässt nicht nach. Die derzeitige FIFA-Führung habe nicht nur das Vertrauen der UEFA verloren, sondern auch das vieler anderer Mitglieder der Fußballfamilie, heißt es von der Europäischen Fußballunion.
3: Die UEFA begrüßt zwar den Stopp der milliardenschweren Investorenpläne, aber attackiert weiter FIFA-Präsident Infantino. Von einem schäbigen und undurchsichtigen Deal ist die Rede. So könne es nicht weitergehen mit geheimen Vorhaben, die im Eilverfahren vorangetrieben würden. Auch DFB-Präsident Neuendorf forderte einen Wechsel hin zu einer Kultur, in der Entscheidungen wieder von den Mitgliedern in den Gremien diskutiert und getroffen werden. Infantino hatte praktisch im Alleingang geplant, private Investoren an der Vermarktung der Weltmeisterschaften zu beteiligen. Ursula Winkler, Sportredaktion.
1: Die Kontinentalverbände aus Nord- und Mittelamerika, aus Asien und aus Europa hatten die Investorenpläne scharf kritisiert. Die UEFA drohte sogar mit einem Boykott der Weltmeisterschaft. Das Wetter, die aktuelle Vorhersage des Deutschen Wetterdienstes. In Alpennähe kann es jetzt einige Schauer und Gewitter geben in dieser Nacht. Ansonsten gibt es nur wenige Wolken und es bleibt sternenklar und trocken. Das Ganze bei Tiefstemperaturen in der Südhälfte zwischen 14 und 20 Grad. Weiter nach Norden geht die Temperatur sogar runter auf 7 bis 15 Grad. Am Sonntag ist es dann oft sonnig, nur an den Alpen muss weiter mit Gewittern gerechnet werden. Das Ganze bei 21 bis 34 Grad. Am wärmsten wird es, wie so oft, im Südwesten.
4: Moment. So können wir nicht anfangen. Was ist denn da passiert? Hey, wer hat da vergessen, den Opener reinzulegen? Moment. So fangen wir nicht an, die ganze Geschichte. Das ist ja hier geschlafen, habe ich. Warte mal, wer ist denn? Der müsste sein. Warte mal. Wir probieren es einfach mal. Achso, dann lässt mich jetzt nicht machen. Ich hab's gleich. Lass mich mal den hier so machen. Den hier. Der läuft hier noch. Der Kollege Schnürschuh. So, gehe ich denn hier rein? Nein, richtig rein. Okay, das ist. Können wir jetzt? Nee, lass mich nichts machen. Hilfe. Ich kann nichts machen. Wieso kann ich nichts machen? Achso, deswegen kann ich nichts machen. Jetzt, warte mal. Kann ich jetzt machen? Kriege ich es noch hin heute? Kriege ich es nicht mehr hin heute? So, jetzt hat er es geschafft. Kann ich das jetzt noch dahin? Nein, kann ich nicht. Aber ich kann jetzt den Opener schon mal fahren. Oh, um Gottes Willen. Das ist ja mein ganz toller Anfang heute. Ei.

Wahnsinn, was für ein Chaos heute Morgen, schon um 0 Uhr. Radio Holiday hier bei Radio C. Ja, wir sind wieder da für euch. Ach ja, wie war euer Tag? War es schön? Habt ihr einen schönen Samstag gehabt? Habt ihr schön irgendwo, was weiß ich, im Stau gestanden oder seid ihr irgendwo am See gelegen oder vielleicht wart ihr wandern? Ich weiß nicht, was ihr so getrieben habt. Oder ihr sitzt jetzt im Auto und fahrt in den Urlaub und dann seid ihr hier beim richtigen Sender. Wir sind heute Nacht wieder da bis 6 Uhr und wir haben dieses Mal eine Münze geschmissen. Ja, es ist wirklich so. Wir haben heute, wenn wir so um die Mittagszeit, haben wir eine Münze geschmissen, Herr Fuchs und ich. Und dann hatte ich habe gesagt, komm, ich mache auch von 3 bis 6. Dann hat er gesagt, nee, ich mach. Und dann haben wir gesagt, komm, wir schmeißen eine Münze. Und dann habe ich gewonnen und jetzt bin ich da. Das heißt, von 3 bis 6 kommt dann Christian Fuchs heute noch.

Smash Mouse und come on, was machen wir denn heute Nacht? Wir gucken für euch natürlich heute Nacht wieder auf den Verkehr, was so technisch alles los ist, verkehrstechnisch alles los ist. Wir gucken ein bisschen ins Wetter, gucken mal an, wie das Wetter wird in Italien, in Österreich und in was weiß ich irgendwo. Wir schauen einfach ein bisschen rum heute Nacht und wir schauen ein bisschen in die Zeitungen rein, was denn in den Zeitungen los ist, um euch die Zeit ein bisschen zu verkünden. Ich habe mal schon so das erste Mal so ein bisschen reingeguckt in den Verkehr. Es sieht ein bisschen besser aus als gestern. Gestern hatten wir ja auf der A8 so wahnsinnig viel Stau. Ich weiß auch in der Zwischenzeit, warum da so großer Stau war. Da wird eine Brücke neu gemacht und die ist noch einspurig und da gibt es ein bisschen Stau. Deswegen war so dermaßen viel los gestern. Schauen wir uns aber gleich an die ganze Geschichte. 0 und 12 Minuten Radio C mit Radio Holiday. Hier ist Lost.

Oh, Nikotin, 10-10. Den haben wir schon lange nicht mehr gespielt irgendwie. Auch im Muntermacher fällt mir so gerade auf. Haben wir eine Zeit lang viel mehr gespielt, den Herrn Nikotin, ja. Wir spielen auch gleich noch was Italienisches. Macht euch keine Sorgen. Ich hab so ein bisschen durchgemischt heute, die ganze Geschichte. In der Zwischenzeit 0 Uhr 17. Nach Kim Wild und Dancing in Dark kommen wir zum Verkehr.

Kim Wilde, Die Wilde und Dancing in the Dark. Ach ja, schauen wir mal, was los ist. Auf den Straßen, die A3 Linz Richtung Passau zwischen Pocking und Passau Süd. Dichter Verkehr und 5 Minuten Zeitverlust. Dann die A6 Nürnberg Richtung Heilbronn zwischen Aurach und Feuchtwang-Kreisheim. Dichter Verkehr und 8 Minuten Zeitverlust. Dann haben wir noch die A7 Füssen-Reute Richtung Ulm zwischen Altenstädten an der Iller und Illertissen. Dichter Verkehr, 3 Minuten Zeitverlust. Die A8 Salzburg Richtung München zwischen Grenzübergang Bad Reichenhall und Bad Reichenhall. Dichter Verkehr und 5 Minuten Zeitverlust. Und heute ist es echt viel entspannter. Hier haben wir auch noch eine. Die A96 Lindau Richtung München zwischen Stetten und Mindelheim. Dichter Verkehr und 1 Minute Zeitverlust. Und ich würde fast schon sagen, das war's auch schon. Hey, heute Nacht ist super. Das war's auch schon.

Pretenders und The Middle of the Road. Ja, gestern hat es ein bisschen gefehlt, die Wettermusik. Lass uns mal an die Adria schauen. An der Adria bilden sich tagsüber leichte Wolken bei Temperaturen von 27 bis 36 Grad. In der Nacht gibt es keine Wolken, die Sterne sind klar zu erkennen. Die Temperaturen sinken auf 26 Grad. Die nächsten Tage mega. Ich sag nur mega. Bis nächsten Samstag ist alles mega. Sonne, Sonne, Sonne, Temperaturen meistens um die 34 Grad, das tiefste ist 31 Grad. Nächsten Samstag soll es angeblich soll es regnen, aber ich glaube es noch nicht. Und wieder habe ich dieses Webcam-Bild, wo der halbe Strand hell, wirklich hell beleuchtet ist. Wo ich mich wieder frage, warum? Warum muss der nachts komplett beleuchtet sein? Keine Ahnung. Ich glaube, diese Frage wird mir in der nächsten Zeit nicht mehr beantwortet werden. So, das war's Wetter von Adria. Jetzt habe ich noch einen Schluck auf. Auch nicht schlecht. Na, ein kühles Getränk zum Autofahren. Ich hätte einen cooler Shaker. Und Waves.

Shaker und Waves. Ich möchte euch nochmal daran erinnern, wir haben doch letzte Nacht gelernt, in Italien wird jetzt geblitzt, und zwar, die machen das so, man fährt auf der einen Seite raus und bei der anderen Seite wieder rein, da wird die Zeit dann gemessen, wie lange man war, dann errechnen die die Geschwindigkeit, in die man da gefahren ist. Ich hoffe, ich habe das einigermaßen richtig erklärt. Und Italien, ich habe es auch heute Nacht schon erzählt, man hat immer so ein bisschen drauf gelächelt, weil diese Kisten, Radarkisten an der Seite von der Straße, da wusste jeder, ja, die stehen da, aber es sind keine Kameras drin und es ist einfach wumm durchgeschossen. Aber in der Zwischenzeit, also besonders dieses Jahr, haben die massivst aufgerüstet und wirklich schnell fahren. In Italien wird immer schwieriger und schwieriger, weil wirklich Radaranlagen rumstehen und dann wird es richtig, richtig teuer. Also wenn ihr in Italien unterwegs seid, passt auf, wenn irgendwas mit Radar steht, könnte wirklich was drin sein. Also nicht so vorbei donnern, sondern schaut ab und zu mal auf euren Tacho.

Kenny Loggins und I'm Alright. Oh, Gianni Infantino, hat er seinen Plan, den er so schön sich ausgearbeitet hat, hat er wieder in die Tasche gesteckt und hat gesagt, ach, es ist wieder alles ganz normal, macht euch bitte keine Sorgen, das war nur eine Idee, macht euch bitte keine Sorgen. Und sind dann auch so wie Kinder, sind wir jetzt wieder gut, haben wir uns wieder lieb, aber die UEFA sagt, nee, wir haben uns nicht mehr lieb, weil du hast schon ziemlich viel Scheiße gebaut, unser Freund. Also die Geschichte Infantino und oder was ist das, die Geschichte FIFA und UEFA, das könnte, glaube ich, noch ein bisschen länger dauern. Da wird es uns, glaube ich, die nächsten Tage und Wochen wird das Thema uns hier noch beschäftigen. The Spin Doctors, You Let Your Heart Go.

Spin Doctors und Let Your Heart Go Too Fast. Wenn ihr auf dem Weg im Süden seid, ja, es kann natürlich auch sein, dass ihr in den Norden hochfahrt oder irgendwo anders hin, aber gehen wir mal davon aus, dass einige von euch Richtung Italien fahren werden heute Nacht. Deswegen

habe ich mir gedacht, komm, lass uns doch mal ein italienisches Double Play machen. Vielleicht habt ihr Lust drauf auf die ganze Geschichte. Und anfangen würde ich das gerne mit einem älteren italienischen Lied. Fatih und Mutti kennen das noch. Tiziano Ferro. Und Stop Dimentica.

schön, oder? Mal so eine kleine italienische Runde, da kann man sich schon drauf freuen, wenn man irgendwann nach seiner langen Autofahrt irgendwie ankommt in Italien. Vielleicht kommt man auch in der Früh an zum Frühstück. Dann gibt es erstmal den Cappuccino und bitte mal dran denken, Cappuccino nur bis 12 Uhr trinken, nicht länger. Und dann irgendwie so schönes Prosciutto Crudo, oder das kann man natürlich auch schon an der Raststätte irgendwo kaufen, in Italien, Brenner oben. Sehr, sehr lecker. Kann ich nur empfehlen. So, wir sind schon in der ersten Stunde schon fast vorbei, ja. Jetzt kommen gleich die Nachrichten und nach den Nachrichten steigen wir in die zweite Stunde. So ist es. Hier ist Dobre, so heißt diese Gruppe, und Good Old Days. Bis gleich.

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1: Ich bin Uli Reitinger. Der Ansturm von zehntausenden Migranten auf die spanische Exklave Ceuta hat eine Diskussion über die Grenzsicherung ausgelöst. So fordert CSU-Europapolitiker Manfred Weber mehr Befugnisse für die europäische Grenzschutzagentur Frontex. Wenn die linke Regierung in Spanien die Außengrenze nicht sichern wolle, müsse Frontex Kommandogewalt bekommen, sagte Weber bei RTL. Außenminister Wadefuhl hat die EU-Kommission in der Bild am Sonntag dazu aufgerufen, dem Schutz der Außengrenzen absolute Priorität einzuräumen. Die Lage in Ceuta habe die Anfälligkeit Europas gezeigt. Mehrere Waldbrände halten Griechenland in Atem. Immer wieder lodern neue Brände auf. Auch in Spanien kommen die Einsatzkräfte nicht zur Ruhe. Sie bekommen nun Unterstützung von Feuerwehrleuten aus Nordrhein-Westfalen.
2: 56 Einsatzkräfte sind mit 21 Fahrzeugen in den Süden gefahren. Die spanischen Behörden hatten das sogenannte Waldbrandmodul im Rahmen des EU-Katastrophenschutzverfahrens angefordert. Kaum angekommen, wollte das NRW-Team ausrücken, um erstmal den Boden und die Bäume auf Glutnester zu kontrollieren. Immer wieder fache der Wind, die Flammen neu an, hieß es. Mit dem gleichen Problem kämpfen die Einsatzkräfte in den griechischen Waldbrandgebieten. Sie kommen nur schwer gegen die Feuer an, können wegen der starken Winde auch kaum aus der Luft löschen. Ursula Winkler, Nachrichtenredaktion.
1: Es blitzt wieder öfter. Im laufenden Jahr hat es in Deutschland bereits häufiger eingeschlagen als im gesamten Jahr 2025. Das geht aus Daten des österreichischen Blitzinformationsdienstes hervor. Bis Ende Juli zählte der Dienst fast 105.000 Einschläge. Im kompletten Jahr 2025 waren es noch unter 100.000.
3: Am häufigsten eingeschlagen hat es in Bayern über 24.000 Mal, was allerdings nicht ungewöhnlich ist, weil der Freistaat groß ist und nah an den Alpen liegt. Auffällig allerdings die Zahlen für Niedersachsen und Schleswig-Holstein. In beiden Ländern liegen die Blitzzahlen schon jetzt um mehrere Tausend über denen des Vorjahres. Und die Gewittersaison ist ja noch nicht vorbei. Gerade im August und teilweise auch im September kann da noch einiges kommen. Thomas Thonfeld, Nachrichtenredaktion.
1: Als erster Mensch hatte er alle 8000er innerhalb einer Saison bestiegen. Jetzt ist der nepalesischstämmige Extremsportler Nirmal Pooja nach Angaben seiner Firma tot. Der alpine Club Pakistan sagt, alle Mitglieder seiner Gruppe starben nach einem schweren Lawinenunglück am Broad Peak. Das ist ein Berg mit rund 8050 Metern Höhe in Pakistan. Das Wetter, die aktuelle Vorhersage des Deutschen Wetterdienstes. Es wird ein richtig schöner, sonniger und warmer Sonntag. Nur in den Alpen sind einzelne starke Gewitter möglich. Im Rest des Landes scheint die Sonne von einem blauen Himmel bei 21 bis 26 Grad im Norden und bei bis zu 34 Grad im Südwesten. Die neue Woche startet ähnlich angenehm. Erst im Laufe des Montags ziehen Wolken rein. Im Süden und in der Mitte könnte es am Nachmittag dann einzelne, teils schwere Gewitter geben. Unwetter nicht ausgeschlossen. Das Ganze bei 26 bis 37 Grad.

Anything! Da hat er wieder, geschlafen, der Herr Moderator. Wahnsinn. Hier, schönen guten Morgen, Sonntag, 2. August 2026. Ich kann euch auch, schön, dass ihr da seid, apropos, ich kann euch auch sagen, warum ich geschlafen habe, weil ich habe gerade was gefunden, da war ich auf einmal so, oh, wo kommt die ganze Geschichte jetzt auf einmal her? Ich spiele euch mal eine Band vor und dann reden wir gleich nochmal drüber.

Die New Radicals, You Get What You Give. Das kennen die meisten von euch ja noch. Da sagen die meisten, ja, super Song, großartiger Song, habe ich rauf und runter gehört. Aber eine Platte und dann war auch schon Ruhe mit der ganzen Geschichte, weil er hatte eigentlich nur Lieder geschrieben und dann war es ihm irgendwann mal langweilig. Dann hat er gesagt, wisst ihr was, ich mache jetzt selber mal was. Und dann ist er verschwunden, sehr lange Zeit. Und dann, das habe ich auch nicht mitbekommen, hat er vor vielen Jahren sich daran getan. Like 2024 kam das raus. Gut, da hat er das Lied nachgesungen von Sophie Ellis-Bextor. Und jetzt hat er, ganz heimlich hat er was Neues rausgebracht. Und das ist erschienen am 14. Juli, glaube ich. Hier, New Radical mit Michelle Branch und The Game of Love. Das ist niegelnagelneu. Ich habe es mir noch gar nicht angehört. Aber komm, lass uns mal das neue Lied von The New Radicals anhören. Wenn es losgeht. Ja, komm. Ja, wo ist es denn? Also, warte mal, hier Fehler im System bei der ganzen Geschichte. So, ich hab's halt nicht mit Klicken und Reglern.

habe so das Gefühl, da ist alles von allem irgendwie drin. Da haben sie einen großen Mix draus gemacht. Die neue von, wie heißen sie nochmal, die New Radicals mit Michelle Branch. Und The Game of Love. Ja, es tut ja nicht weh, das ganze Lied. Das hat er ja ganz gut gemacht. Es hat halt den typischen New Radical Sound. Und ich bin mir nicht so ganz sicher, ob sich das Ding noch durchsetzen wird. Ich will fast behaupten, die Zeit von den New Radicals ist halt auch ein bisschen vorbei. Er hat halt damals aufgehört und dann sind die New Radicals natürlich auch in Vergessenheit geraten. Machen wir weiter. Um 1.18 Uhr. Mit Pat Benatar und Sex as a Weapon.

Rod Stewart, What Am I Gonna Do? I'm so in love with you. Und wir sind auch total in Liebe mit dem Verkehr. Einiges geboten haben wir schon festgestellt heute Morgen hier die A3 Linz Richtung Passau zwischen Pocking und Passau südlichter Verkehr und 3 Minuten Zeitverlust. Die A3 Linz Passau zwischen Pocking und Passau südlichter Verkehr und 3 Minuten Zeitverlust. Dann, was haben wir hier? Die A8 Salzburg Richtung München zwischen Grenzübergang Bad Reichenhall und Bad Reichenhall dichter Verkehr und 2 Minuten Zeitverlust. Die A8 Salzburg Richtung München zwischen Bad Reichenhall und Anschlussstelle Bad Reichenhall dichter Verkehr und 3 Minuten Zeitverlust. Was haben wir noch? Hier die A92 München Richtung Deggendorf zwischen Freising Ost und Moosburg Süd dichter Verkehr und 6 Minuten Zeitverlust. Hui, heute ist echt viel weniger los als gestern. Nee, das war's schon. Herrlich. Das hören wir doch gerne, dass so wenig los ist. Anscheinend ist der große Schwung der Autofahrer in der Zwischenzeit durch und ich würde mal fast behaupten, morgen wird es auf den Autobahnen dann noch ruhiger.

und Meet El Presidente. Bitte treffen Sie jetzt das Wetter. Was haben wir jetzt? Vorher war mal Adria, jetzt machen wir gerade See. Genau. Und das Wetter für den Gardasee. Am Gardasee bilden sich vormittags und auch nachmittags vereinzelt Wolken bei Werten von 28 bis 36 Grad. Abends gibt es am Gardasee keine Wolken bei Werten von 29 bis 35 Grad. Wahnsinn. Wie wird die Woche am Gardasee? Super. Die wird mega. Nur Sonne, Sonne, Sonne, Sonne. Morgen 35 Grad. Am Donnerstag soll es nächste Woche sogar 36 Grad warm werden. Und am Freitag 34 Grad. Also die Temperaturen die ganze Zeit jetzt über 30 Grad. Es wird also heiß. Da kann man, glaube ich, sehr, sehr froh sein, wenn man am Gardasee ist, weil da kann man da auch reinspringen. Ja, sieht doch super aus. Um nicht zu sagen, es sieht perfekt aus.

0: Placebo und Life's What You Make It. Ja, was lese ich hier? Es geht um die Band Slipknot und angeblich hat Slipknot ihren Keyboarder Sid Wilson rausgeschmissen. Die haben einfach vor die Tür gesetzt. Aber jetzt heißt schon eine andere Meldung, ja, ist vielleicht auch nicht so. Man weiß nichts Genaues, weil es gibt keine offiziellen Statements von Slipknot, nichts, und von Sid Wilson hört man auch nichts. Und Sid Wilson war verlobt, ja, er war verlobt mit, wie heißt sie, Kelly Osbourne, mit der war er zusammen. Und wieso komme ich jetzt auf Slipknot, weil mir gerade Wacken auch unter die Finger gekommen ist. Ich hab wirklich zum gerade überlegt, wie lange geht denn eigentlich Wacken? Ist es am Sonntag noch? Geht das Festival so lange? Nein, ist jetzt Schluss quasi. Das ging quasi nur bis zum 1. August. Heute passiert da gar nichts. Heute ist quasi offizielle Abreise in Wacken. Heute darf man wieder nach Hause fahren. Also das ist auch schon wieder vorbei. Und was mit Slipknot passiert? Ja, ich würde fast behaupten, in der nächsten Zeit wird man noch viele News über Slipknot hören. Die nächste Band hat mit Wacken nichts zu tun, hat mit Slipknot nichts zu tun. Das ist alle acht.
1: Bitte

alle Achtung. Und Bowie haben wir auch schon ewig nicht mehr gehört, die ganze Geschichte. Das kann man jetzt, seit da kam das gerade raus, da haben wir gesagt, oh, müssen wir aber unbedingt spielen. So, wenn wir mal auf unsere Liste gucken für die zweite Stunde. Wir haben den Verkehr angeguckt, wir haben uns das Wetter angeguckt, haben uns neue Musik angehört von den New Radicals. Läuft, ich kann überall Hicken machen, sehr, sehr gut. Was aus den 80er Jahren? Device und Who Says Who?

weiß. Und who says? Who says? Mein Gott, die zweite Stunde sind wir aber jetzt richtig durchgerannt, so ein bisschen. Es kommen gleich die 2 Uhr Nachrichten und dann sind wir noch eine Stunde zusammen. Und dann kommt auch schon Christian Fuchs für euch. Bis gleich, sage ich doch. Heute ist noch ein bisschen The Mavericks.

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1: Ich bin Uli Reitinger. Nach dem Ansturm zehntausender Migranten auf die spanische Exklave Ceuta in Nordafrika erhöhen mehrere EU-Länder den Druck auf Spanien. In einem Brief, den auch Bundeskanzler Merz unterschrieben hat, werfen 22 der 27 Staats- und Regierungschefs Madrid indirekt vor, Menschen Anreize gegeben zu haben, den Weg in die EU zu wagen.
2: Zigtausende Menschen strömten in nur wenigen Tagen aus Marokko in die spanische Exklave. Dutzende Migranten ertranken dabei im Meer. Die EU-Staats- und Regierungschefs